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1: Hoppla, jetzt wird es unangenehm. In der Redaktion Gisela Hoff. Die Bewölkung nimmt heute im Westen weiter zu. Ab dem Nachmittag bilden sich dann kräftige Gewitter. Es besteht Unwettergefahr durch Starkregen, Hagel und Sturm, die ab dem Abend auf den Nordwesten übergreifen. Sonst ist es sonnig und meist trocken. Die Temperaturen erreichen 27 bis 34 Grad. An den Küsten sind die Temperaturen etwas angenehmer. In der Nacht muss im Westen und in der Mitte mit weiteren kräftigen Schauer und Gewitter gerechnet werden. Gebietsweise ist auch mehrstündiger gewittriger Regen möglich. Örtlich besteht Unwettergefahr. Die Temperaturen sinken auf 19 bis 14 Grad. Morgen beginnt der Tag überwiegend wechselnd bewölkt. Im Tagesverlauf ziehen besonders im Südosten gebietsweise schwere Gewitter mit hohem Unwetterpotenzial auf. Im Nordwesten besteht ebenfalls eine erhöhte Unwettergefahr durch Gewitter und Starkregen. In den übrigen Gebieten ist es weitgehend bedeckt mit Schauer oder Gewitter. Die Temperaturen erreichen 23 bis 31 Grad.

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2: Mit Michael Miem. Die neue ungarische Regierung vollzieht einen Kurswechsel in ihrer Russland-Politik. In einem Dokument für die UN-Generalversammlung wird Russland als Bedrohung für Ungarn bezeichnet und zugleich der Krieg gegen die Ukraine verurteilt. Damit grenzt sich Ministerpräsident Morgia klar von der früheren Regierung unter Orbán ab, die einen deutlich engeren Draht zu Moskau pflegte. Auch beim Umgang mit den EU-Sanktionen gegen Russland hatte Budapest unter Orbán wiederholt eine Sonderrolle eingenommen. Der Auskunftei Schufa droht wegen ihrer umstrittenen Schattendatenbank ein größerer Rechtsstreit. Eine Datenschutzorganisation hat das Unternehmen abgemahnt und kündigt die Vorbereitung einer Sammelklage an. Die Schufa weist die Vorwürfe zurück und will sich juristisch dagegen wehren. Der Streit könnte am Ende bis vor den Bundesgerichtshof führen. Nach dem tödlichen Schwertangriff an einer Schule im schwedischen Fagersta hat die Staatsanwaltschaft einen weiteren Mann festnehmen lassen. Ihm wird vorgeworfen, den Mord und den versuchten Mord unterstützt zu haben. Der mutmaßliche Haupttäter, ein 18-jähriger Schüler der Schule, sitzt bereits in Untersuchungshaft. Bei dem Angriff war eine 17-Jährige getötet worden. 3 weitere Jugendliche wurden verletzt. Das Motiv der Tat ist weiterhin ungeklärt. Deutsche Firmen sehen sich zunehmend mit Spionage und Sabotage durch ausländische Nachrichtendienste konfrontiert. Nach einer aktuellen Erhebung machten 37% der betroffenen Unternehmen einen ausländischen Geheimdienst für entsprechende Angriffe verantwortlich. Im Vorjahr waren es noch 28%. Gleichzeitig ging der Anteil der Angriffe durch kriminelle Gruppen von 68 auf 62% zurück. Auch der Verfassungsschutz beobachtet seit Monaten eine wachsende Bedrohung für deutsche Unternehmen. Bundesfinanzminister Lars Klingbeil hat klargestellt, eine zusätzliche Abgabe auf zuckerfreie und mit Süßstoffen versetzte Getränke abzulehnen. Er reagierte damit auf ein internes Papier seines Ministeriums, in dem eine solche Ausweitung der geplanten Zuckersteuer geprüft wurde. Betroffen wären demnach unter anderem Zero- und Light-Getränke, Biermischgetränke sowie Haferdrinks und Fertigkaffee. Klingbeil betonte, der Vorschlag sei lediglich ein Arbeitsstand und weder politisch abgestimmt noch von der Koalition beschlossen.
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3: Hoppla, jetzt wird es unangenehm. In der Redaktion Gisela Hoff. Die Bewölkung nimmt heute im Westen weiter zu. Ab dem Nachmittag bilden sich dann kräftige Gewitter. Es besteht Unwettergefahr durch Starkregen, Hagel und Sturm, die ab dem Abend auf den Nordwesten übergreifen. Sonst ist es sonnig und meist trocken. Die Temperaturen erreichen 27 bis 34 Grad. An den Küsten sind die Temperaturen etwas angenehmer. In der Nacht muss im Westen und in der Mitte mit weiteren kräftigen

Schauer und Gewitter gerechnet werden. Gebietsweise ist auch mehrstündiger gewittriger Regen möglich. Örtlich besteht Unwettergefahr. Die Temperaturen sinken auf 19 bis 14 Grad. Morgen beginnt der Tag überwiegend wechselnd bewölkt. Im Tagesverlauf ziehen besonders im Südosten gebietsweise schwere Gewitter mit hohem Unwetterpotenzial auf. Im Nordwesten besteht ebenfalls eine erhöhte Unwettergefahr durch Gewitter und Starkregen. In den übrigen Gebieten ist es weitgehend bedeckt mit Schauer oder Gewitter. Die Temperaturen erreichen 23 bis 31 Grad.

0: 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Es ist 4 Uhr. 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
1: Mit Michael Miem. Die neue ungarische Regierung vollzieht einen Kurswechsel in ihrer Russlandpolitik. In einem Dokument für die UN-Generalversammlung wird Russland als Bedrohung für Ungarn bezeichnet und zugleich der Krieg gegen die Ukraine verurteilt. Damit grenzt sich Ministerpräsident Morgia klar von der früheren Regierung unter Orbán ab, die einen deutlich engeren Draht zu Moskau pflegte. Auch beim Umgang mit den EU-Sanktionen gegen Russland hatte Budapest unter Orbán wiederholt eine Sonderrolle eingenommen. Der Auskunftei Schufa droht wegen ihrer umstrittenen Schattendatenbank ein größerer Rechtsstreit. Eine Datenschutzorganisation hat das Unternehmen abgemahnt und kündigt die Vorbereitung einer Sammelklage an. Die Schufa weist die Vorwürfe zurück und will sich juristisch dagegen wehren. Der Streit könnte am Ende bis vor den Bundesgerichtshof führen. Nach dem tödlichen Schwertangriff an einer Schule im schwedischen Fagersta hat die Staatsanwaltschaft einen weiteren Mann festnehmen lassen. Ihm wird vorgeworfen, den Mord und den versuchten Mord unterstützt zu haben. Der mutmaßliche Haupttäter, ein 18-jähriger Schüler der Schule, sitzt bereits in Untersuchungshaft. Bei dem Angriff war eine 17-Jährige getötet worden. Drei weitere Jugendliche wurden verletzt. Das Motiv der Tat ist weiterhin ungeklärt. Deutsche Firmen sehen sich zunehmend mit Spionage und Sabotage durch ausländische Nachrichtendienste konfrontiert. Nach einer aktuellen Erhebung machten 37% der betroffenen Unternehmen einen ausländischen Geheimdienst für entsprechende Angriffe verantwortlich. Im Vorjahr waren es noch 28%. Gleichzeitig ging der Anteil der Angriffe durch kriminelle Gruppen von 68% auf 62% zurück. Auch der Verfassungsschutz beobachtet seit Monaten eine wachsende Bedrohung für deutsche Unternehmen. Bundesfinanzminister Lars Klingbeil hat klargestellt, eine zusätzliche Abgabe auf zuckerfreie und mit Süßstoffen versetzte Getränke abzulehnen. Er reagierte damit auf ein internes Papier seines Ministeriums, in dem eine solche Ausweitung der geplanten Zuckersteuer geprüft wurde. Betroffen wären demnach unter anderem Zero- und Light-Getränke, Biermischgetränke sowie Haferdrinks und Fertigkaffee. Klingbeil betonte, der Vorschlag sei lediglich ein Arbeitsstand und weder politisch abgestimmt noch von der Koalition beschlossen.
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2: Hoppla, jetzt wird es unangenehm. In der Redaktion Gisela Hoff. Die Bewölkung nimmt heute im Westen weiter zu. Ab dem Nachmittag bilden sich dann kräftige Gewitter. Es besteht Unwettergefahr durch Starkregen, Hagel und Sturm, die ab dem Abend auf den Nordwesten übergreifen. Sonst ist es sonnig und meist trocken. Die Temperaturen erreichen 27 bis 34 Grad. An den Küsten sind die Temperaturen etwas angenehmer. In der Nacht muss im Westen und in der Mitte mit weiteren kräftigen Schauer und Gewitter gerechnet werden. Gebietsweise ist auch mehrstündiger gewittriger Regen möglich. Örtlich besteht Unwettergefahr. Die Temperaturen sinken auf 19 bis 14 Grad. Morgen beginnt der Tag überwiegend wechselnd bewölkt. Im Tagesverlauf ziehen besonders im Südosten gebietsweise schwere Gewitter mit hohem Unwetterpotenzial auf. Im Nordwesten besteht ebenfalls eine erhöhte Unwettergefahr durch Gewitter und Starkregen. In den übrigen Gebieten ist es weitgehend bedeckt mit Schauer oder Gewitter. Die Temperaturen erreichen 23 bis 31 Grad.

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1: Mit Michael Miem. Die neue ungarische Regierung vollzieht einen Kurswechsel in ihrer Russlandpolitik. In einem Dokument für die UN-Generalversammlung wird Russland als Bedrohung für Ungarn bezeichnet und zugleich der Krieg gegen die Ukraine verurteilt. Damit grenzt sich Ministerpräsident Morgia klar von der früheren Regierung unter Orbán ab, die einen deutlich engeren Draht zu Moskau pflegte. Auch beim Umgang mit den EU-Sanktionen gegen Russland hatte Budapest unter Orbán wiederholt eine Sonderrolle eingenommen. Der Auskunftei Schufa droht wegen ihrer umstrittenen Schattendatenbank ein größerer Rechtsstreit. Eine Datenschutzorganisation hat das Unternehmen abgemahnt und kündigt die Vorbereitung einer Sammelklage an. Die Schufa weist die Vorwürfe zurück und will sich juristisch dagegen wehren. Der Streit könnte am Ende bis vor den Bundesgerichtshof führen. Nach dem tödlichen Schwertangriff an einer Schule im schwedischen Fagersta hat die Staatsanwaltschaft einen weiteren Mann festnehmen lassen. Ihm wird vorgeworfen, den Mord und den versuchten Mord unterstützt zu haben. Der mutmaßliche Haupttäter, ein 18-jähriger Schüler der Schule, sitzt bereits in Untersuchungshaft. Bei dem Angriff war eine 17-Jährige getötet worden. 3 weitere Jugendliche wurden verletzt. Das Motiv der Tat ist weiterhin ungeklärt. Deutsche Firmen sehen sich zunehmend mit Spionage und Sabotage durch ausländische Nachrichtendienste konfrontiert. Nach einer aktuellen Erhebung machten 37% der betroffenen Unternehmen einen ausländischen Geheimdienst für entsprechende Angriffe verantwortlich. Im Vorjahr waren es noch 28%. Gleichzeitig ging der Anteil der Angriffe durch kriminelle Gruppen von 68% auf 62% zurück. Auch der Verfassungsschutz beobachtet seit Monaten eine wachsende Bedrohung für deutsche Unternehmen. Bundesfinanzminister Lars Klingbeil hat klargestellt, eine zusätzliche Abgabe auf zuckerfreie und mit Süßstoffen versetzte Getränke abzulehnen. Er reagierte damit auf ein internes Papier seines Ministeriums, in dem eine solche Ausweitung der geplanten Zuckersteuer geprüft wurde. Betroffen wären demnach unter anderem Zero- und Light-Getränke, Biermischgetränke sowie Haferdrinks und Fertigkaffee. Klingbeil betonte, der Vorschlag sei lediglich ein Arbeitsstand und weder politisch abgestimmt noch von der Koalition beschlossen.
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2: Hoppla, jetzt wird es unangenehm. In der Redaktion Gisela Hoff. Die Bewölkung nimmt heute im Westen weiter zu. Ab dem Nachmittag bilden sich dann kräftige Gewitter. Es besteht Unwettergefahr durch Starkregen, Hagel und Sturm, die ab dem Abend auf den Nordwesten übergreifen. Sonst ist es sonnig und meist trocken. Die Temperaturen erreichen 27 bis 34 Grad. An den Küsten sind die Temperaturen etwas angenehmer. In der Nacht muss im Westen und in der Mitte mit weiteren kräftigen Schauer und Gewitter gerechnet werden. Gebietsweise ist auch mehrstündiger gewittriger Regen möglich. Örtlich besteht Unwettergefahr. Die Temperaturen sinken auf 19 bis 14 Grad. Morgen beginnt der Tag überwiegend wechselnd bewölkt. Im Tagesverlauf ziehen besonders im Südosten gebietsweise schwere Gewitter mit hohem Unwetterpotenzial auf. Im Nordwesten besteht ebenfalls eine erhöhte Unwettergefahr durch Gewitter und Starkregen. In den übrigen Gebieten ist es weitgehend bedeckt mit Schauer oder Gewitter. Die Temperaturen erreichen 23 bis 31 Grad.

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1: Im Studio ist Michael Miem. Die Bundesbank setzt auf eine engere Verbindung zwischen dem europäischen Bezahlsystem Vero und dem geplanten digitalen Euro. Bundesbankvorstand Lienenkämper brachte als Möglichkeit ins Spiel, den digitalen Euro direkt in die Vero-Wallet zu integrieren. Dadurch könnten europäische Bezahllösungen gemeinsam eine größere Reichweite erzielen und die Abhängigkeit von internationalen Anbietern verringern. Ziel ist ein stärker vernetztes europäisches Zahlungssystem. Der Rückgang beim Wohnungsbau hat die deutsche Wirtschaft in den vergangenen Jahren spürbar belastet. Laut einer Studie wurden 2025 rund 84.600 Wohnungen weniger gebaut als 2023. Dadurch gingen der Baubranche innerhalb von 2 Jahren etwa 27 Milliarden Euro Umsatz verloren. Nach Berechnungen der Studie lag das Bruttoinlandsprodukt dadurch um 0,6 Prozentpunkte niedriger. Zudem nahm der Staat rund 7 Milliarden Euro weniger an Steuern ein. Zum Abschluss ihrer Klausurtagung in Brandenburg hat sich die Bundesregierung unter anderem auch mit den Folgen von Hitze und Dürre in diesem Sommer beschäftigt. Konkrete Entscheidungen sollen allerdings erst bei späteren Kabinettssitzungen getroffen werden. Außerdem standen Gespräche mit Start-up-Unternehmen und Handwerkspräsident Dittrich über die Wettbewerbsfähigkeit der deutschen Wirtschaft auf dem Programm. Bundeskanzler Merz, Finanzminister Klingbeil und Innenminister Dobrindt zeigten sich überwiegend selbstzufrieden mit ihrer Arbeit.
2: Seit einem Jahr bringen wir in der Bundesregierung Entscheidungen auf den Weg, um das Land besser, schneller, moderner und dynamischer zu machen. Und mit modernen Werkzeugen wollen wir auch in Zukunft ein Vorbild für unsere Nachbarn in Europa und in der ganzen Welt sein. Wir sind uns sicher, dass wir auf dem richtigen Kurs sind. Innovation und Wettbewerb, Wachstum und Arbeit. Das Land kann darauf vertrauen, dass wir mit aller Kraft daran arbeiten, unser Land in diesem Sinne voranzubringen.
3: Die Voraussetzungen in unserem Land sind gut und gleichzeitig sehen wir zum ersten Mal seit langer Zeit auch wieder positive Signale aus der Industrie und wir haben gute Entwicklung im Wohnungsbau. Dass es gerade wirtschaftlich in Deutschland wieder bergauf geht, ist das 500 Milliarden Investitionspaket. Ohne diese Investitionsoffensive wären wir in einer Rezession. Und wir als Regierung beenden mit unseren Investitionen diese zukunftsfeindliche Politik.
4: Und es ist klar, dass diese Herausforderungen sich beschreiben lassen mit Wachstum, mit Wohlstand, mit Widerstandsfähigkeit.
1: Sagt Innenminister Dobrindt. Soweit die Meldungen.
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5: Hoppla, jetzt wird es unangenehm. In der Redaktion Gisela Hoff. Die Bewölkung nimmt heute im Westen weiter zu. Ab dem Nachmittag bilden sich dann kräftige Gewitter. Es besteht Unwettergefahr durch Starkregen, Hagel und Sturm, die ab dem Abend auf den Nordwesten übergreifen. Sonst ist es sonnig und meist trocken. Die Temperaturen erreichen 27 bis 34 Grad. An den Küsten sind die Temperaturen etwas angenehmer. In der Nacht muss im Westen und in der Mitte mit weiteren kräftigen Schauer und Gewitter gerechnet werden. Gebietsweise ist auch mehrstündiger gewittriger Regen möglich. Örtlich besteht Unwettergefahr. Die Temperaturen sinken auf 19 bis 14 Grad. Morgen beginnt der Tag überwiegend wechselnd bewölkt. Im Tagesverlauf ziehen besonders im Südosten gebietsweise schwere Gewitter mit hohem Unwetterpotenzial auf. Im Nordwesten besteht ebenfalls eine erhöhte Unwettergefahr durch Gewitter und Starkregen. In den übrigen Gebieten ist es weitgehend bedeckt mit Schauer oder Gewitter. Die Temperaturen erreichen 23 bis 31 Grad.

90210, Sibylle Becker. Hallo Heiko, dein Thema. Internet? Ich kann überhaupt nicht surfen. Und wer darf alles auf dieser Datenautobahn fahren? Nur die User? Verstehe, die anderen haben Fahrverbot, wie die Brummis am Sonntag. Ja, und wenn ich nun auch mal gern da fahren möchte? Ich habe zwar nur ein kleines Auto ohne TÜV, aber... Ach so, nur Datentransport. Also doch wieder die Brummis auf der Straße. Jetzt verstehe ich erst. Die fahren den ganzen Kram durch die Gegend. Und das soll modern sein? Also jetzt will ich dir mal was sagen. Ich bekomme zwar nicht mehr all diese neuen Dinge mit, aber das, wovon du erzählst, mit dem Laster rumfahren und so, wie einst Buffalo Bill und seine Kurierpferde, ist ja nun völlig veraltet. Ja, das will ich dir sagen. Heutzutage... telegrafiert man. Ja, haha, nun bist du platt. So hinterm Mond sind wir nun doch nicht. Hallo? Heiko? Ha, das hat ihm wohl die Sprache verschlagen. Der hätte bestimmt noch mehr gestaunt, dass man jetzt nicht mehr direkt am Fernseher selbst die Programme umschalten braucht. Was soll's, ich sage tschüss, bis zum nächsten Mal. Eure Sibylle Becker.

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1: Im Studio ist Michael Miem. Die Bundesbank setzt auf eine engere Verbindung zwischen dem europäischen Bezahlsystem Vero und dem geplanten digitalen Euro. Bundesbankvorstand Lienenkämper brachte als Möglichkeit ins Spiel, den digitalen Euro direkt in die Vero-Wallet zu integrieren. Dadurch könnten europäische Bezahllösungen gemeinsam eine größere Reichweite erzielen und die Abhängigkeit von internationalen Anbietern verringern. Ziel ist ein stärker vernetztes europäisches Zahlungssystem. Der Rückgang beim Wohnungsbau hat die deutsche Wirtschaft in den vergangenen Jahren spürbar belastet. Laut einer Studie wurden 2025 rund 84.600 Wohnungen weniger gebaut als 2023. Dadurch gingen der Baubranche innerhalb von 2 Jahren etwa 27 Milliarden Euro Umsatz verloren. Nach Berechnungen der Studie lag das Bruttoinlandsprodukt dadurch um 0,6 Prozentpunkte niedriger. Zudem nahm der Staat rund 7 Milliarden Euro weniger an Steuern ein. Zum Abschluss ihrer Klausurtagung in Brandenburg hat sich die Bundesregierung unter anderem auch mit den Folgen von Hitze und Dürre in diesem Sommer beschäftigt. Konkrete Entscheidungen sollen allerdings erst bei späteren Kabinettssitzungen getroffen werden. Außerdem standen Gespräche mit Start-up-Unternehmen und Handwerkspräsident Dittrich über die Wettbewerbsfähigkeit der deutschen Wirtschaft auf dem Programm. Bundeskanzler Merz, Finanzminister Klingbeil und Innenminister Dobrindt zeigten sich überwiegend selbstzufrieden mit ihrer Arbeit.
2: Seit einem Jahr bringen wir in der Bundesregierung Entscheidungen auf den Weg, um das Land besser, schneller, moderner und dynamischer zu machen. Und mit modernen Werkzeugen wollen wir auch in Zukunft ein Vorbild für unsere Nachbarn in Europa und in der ganzen Welt sein. Wir sind uns sicher, dass wir auf dem richtigen Kurs sind. Innovation und Wettbewerb, Wachstum und Arbeit. Das Land kann darauf vertrauen, dass wir mit aller Kraft daran arbeiten, unser Land in diesem Sinne voranzubringen.
3: Die Voraussetzungen in unserem Land sind gut und gleichzeitig sehen wir zum ersten Mal seit langer Zeit auch wieder positive Signale aus der Industrie und wir haben gute Entwicklung im Wohnungsbau. Dass es gerade wirtschaftlich in Deutschland wieder bergauf geht, ist das 500 Milliarden Investitionspaket. Ohne diese Investitionsoffensive wären wir in einer Rezession. Und wir als Regierung beenden mit unseren Investitionen diese zukunftsfeindliche Politik.
4: Und es ist klar, dass diese Herausforderungen sich beschreiben lassen mit Wachstum, mit Wohlstand, mit Widerstandsfähigkeit.
1: Sagt Innenminister Dobrindt. Soweit die Meldungen.
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5: Hoppla, jetzt wird es unangenehm. In der Redaktion Gisela Hoff. Die Bewölkung nimmt heute im Westen weiter zu. Ab dem Nachmittag bilden sich dann kräftige Gewitter. Es besteht Unwettergefahr durch Starkregen, Hagel und Sturm, die ab dem Abend auf den Nordwesten übergreifen. Sonst ist es sonnig und meist trocken. Die Temperaturen erreichen 27 bis 34 Grad. An den Küsten sind die Temperaturen etwas angenehmer. In der Nacht muss im Westen und in der Mitte mit weiteren kräftigen Schauer und Gewitter gerechnet werden. Gebietsweise ist auch mehrstündiger gewittriger Regen möglich. Örtlich besteht Unwettergefahr. Die Temperaturen sinken auf 19 bis 14 Grad. Morgen beginnt der Tag überwiegend wechselnd bewölkt. Im Tagesverlauf ziehen besonders im Südosten gebietsweise schwere Gewitter mit hohem Unwetterpotenzial auf. Im Nordwesten besteht ebenfalls eine erhöhte Unwettergefahr durch Gewitter und Starkregen. In den übrigen Gebieten ist es weitgehend bedeckt mit Schauer oder Gewitter. Die Temperaturen erreichen 23 bis 31 Grad.

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1: Im Studio ist Michael Miem. Die Bundesbank setzt auf eine engere Verbindung zwischen dem europäischen Bezahlsystem Vero und dem geplanten digitalen Euro. Bundesbankvorstand Lienenkämper brachte als Möglichkeit ins Spiel, den digitalen Euro direkt in die Vero-Wallet zu integrieren. Dadurch könnten europäische Bezahllösungen gemeinsam eine größere Reichweite erzielen und die Abhängigkeit von internationalen Anbietern verringern. Ziel ist ein stärker vernetztes europäisches Zahlungssystem. Der Rückgang beim Wohnungsbau hat die deutsche Wirtschaft in den vergangenen Jahren spürbar belastet. Laut einer Studie wurden 2025 rund 84.600 Wohnungen weniger gebaut als 2023. Dadurch gingen der Baubranche innerhalb von 2 Jahren etwa 27 Milliarden Euro Umsatz verloren. Nach Berechnungen der Studie lag das Bruttoinlandsprodukt dadurch um 0,6 Prozentpunkte niedriger. Zudem nahm der Staat rund 7 Milliarden Euro weniger an Steuern ein. Zum Abschluss ihrer Klausurtagung in Brandenburg hat sich die Bundesregierung unter anderem auch mit den Folgen von Hitze und Dürre in diesem Sommer beschäftigt. Konkrete Entscheidungen sollen allerdings erst bei späteren Kabinettssitzungen getroffen werden. Außerdem standen Gespräche mit Start-up-Unternehmen und Handwerkspräsident Dittrich über die Wettbewerbsfähigkeit der deutschen Wirtschaft auf dem Programm. Bundeskanzler Merz, Finanzminister Klingbeil und Innenminister Dobrindt zeigten sich überwiegend selbstzufrieden mit ihrer Arbeit.
2: Seit einem Jahr bringen wir in der Bundesregierung Entscheidungen auf den Weg, um das Land besser, schneller, moderner und dynamischer zu machen. Und mit modernen Werkzeugen wollen wir auch in Zukunft ein Vorbild für unsere Nachbarn in Europa und in der ganzen Welt sein. Wir sind uns sicher, dass wir auf dem richtigen Kurs sind. Innovation und Wettbewerb, Wachstum und Arbeit. Das Land kann darauf vertrauen, dass wir mit aller Kraft daran arbeiten, unser Land in diesem Sinne voranzubringen.
3: Die Voraussetzungen in unserem Land sind gut und gleichzeitig sehen wir zum ersten Mal seit langer Zeit auch wieder positive Signale aus der Industrie und wir haben gute Entwicklung im Wohnungsbau. Dass es gerade wirtschaftlich in Deutschland wieder bergauf geht, ist das 500 Milliarden Investitionspaket. Ohne diese Investitionsoffensive wären wir in einer Rezession. Und wir als Regierung beenden mit unseren Investitionen diese zukunftsfeindliche Politik.
4: Und es ist klar, dass diese Herausforderungen sich beschreiben lassen mit Wachstum, mit Wohlstand, mit Widerstandsfähigkeit.
1: Sagt Innenminister Dobrindt. Soweit die Meldungen.
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5: Hoppla, jetzt wird es unangenehm. In der Redaktion Gisela Hoff. Die Bewölkung nimmt heute im Westen weiter zu. Ab dem Nachmittag bilden sich dann kräftige Gewitter. Es besteht Unwettergefahr durch Starkregen, Hagel und Sturm, die ab dem Abend auf den Nordwesten übergreifen. Sonst ist es sonnig und meist trocken. Die Temperaturen erreichen 27 bis 34 Grad. An den Küsten sind die Temperaturen etwas angenehmer. In der Nacht muss im Westen und in der Mitte mit weiteren kräftigen Schauer und Gewitter gerechnet werden. Gebietsweise ist auch mehrstündiger gewittriger Regen möglich. Örtlich besteht Unwettergefahr. Die Temperaturen sinken auf 19 bis 14 Grad. Morgen beginnt der Tag überwiegend wechselnd bewölkt. Im Tagesverlauf ziehen besonders im Südosten gebietsweise schwere Gewitter mit hohem Unwetterpotenzial auf. Im Nordwesten besteht ebenfalls eine erhöhte Unwettergefahr durch Gewitter und Starkregen. In den übrigen Gebieten ist es weitgehend bedeckt mit Schauer oder Gewitter. Die Temperaturen erreichen 23 bis 31 Grad.

0: 90210, Sibylle Becker.
1: Hm?
0: Hallo Roland, was bedrückt dich?
1: Hm.
0: Was, das ist alles? Ein tropfender Wasserhahn im Keller? Aber nein, da brauchst du doch keinen Klempner. Roland, du bist doch ein Mann. Und was ist der Mann? Quatsch, selbst ist der Mann. Schnapp dir eine Rohrzange und ran ans Werk. Zunächst musst du die Überwurfmutter hinterm Hahn lösen. Ja, gut so. Jetzt den Dichtungsring oberhalb vom Flansch abschrauben. Richtig, und jetzt kräftig am Fittich drehen. Jojo, nur keine Hemmung. Das Tropfen ist gleich vorbei. Oh. Stimmt, das hört sich eher an nach einem Wasserfall. Kannst du den Fittich wiederfinden? Vielleicht hast du eine Taucherbrille oder ja, schwimm lieber schnell nach oben. Aber schau mal, jetzt hast du das Geld für den Klempner gespart. Und zudem Schwimmbad umsonst. Was, Frechheit? Da gibt man sich Mühe und dann sowas. Egal, meine Lieben, es ist noch kein Klempner vom Himmel gefallen. Aber ins Wasser. Geschieht ihm recht. Handwerk hat eben nassen Boden. In diesem Sinne, tschüss, eure Sibylle Becker.
2: L'Allemagne, 3 points.

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1: Im Studio Michael Miem. Eine schwere Sturzflut hat in Nepal mindestens 8 Menschen das Leben gekostet. In den betroffenen Bergregionen nahe der Grenze zu Tibet wurden zudem zahlreiche Menschen vermisst, darunter 26 Polizisten. Die Einsatzkräfte suchen nach den Vermissten und versuchen, die Lage in den schwer erreichbaren Gebieten zu überblicken. Zum Abschluss ihrer Klausurtagung in Brandenburg hat sich die Bundesregierung unter anderem auch mit den Folgen von Hitze und Dürre in diesem Sommer beschäftigt. Konkrete Entscheidungen sollen allerdings erst bei späteren Kabinettssitzungen getroffen werden. Außerdem standen Gespräche mit Start-up-Unternehmen und Handwerkspräsident Dittrich über die Wettbewerbsfähigkeit der deutschen Wirtschaft auf dem Programm. Bundeskanzler Merz, Finanzminister Klingbeil und Innenminister Dobrindt zeigten sich überwiegend selbstzufrieden mit ihrer Arbeit.
2: Seit einem Jahr bringen wir in der Bundesregierung Entscheidungen auf den Weg, um das Land besser, schneller, moderner und dynamischer zu machen. Und mit modernen Werkzeugen wollen wir auch in Zukunft ein Vorbild für unsere Nachbarn in Europa und in der ganzen Welt sein. Wir sind uns sicher, dass wir auf dem richtigen Kurs sind. Innovation und Wettbewerb, Wachstum und Arbeit. Das Land kann darauf vertrauen, dass wir mit aller Kraft daran arbeiten, unser Land in diesem Sinne voranzubringen.
3: Die Voraussetzungen in unserem Land sind gut. Und gleichzeitig sehen wir zum ersten Mal seit langer Zeit auch wieder positive Signale aus der Industrie. Und wir haben gute Entwicklung im Wohnungsbau. Dass es gerade wirtschaftlich in Deutschland wieder bergauf geht, ist das 500 Milliarden Investitionspaket. Ohne diese Investitionsoffensive wären wir in einer Rezession. Und wir als Regierung beenden mit unseren Investitionen diese zukunftsfeindliche Politik.
4: Und es ist klar, dass diese Herausforderungen sich beschreiben lassen mit Wachstum, mit Wohlstand, mit Widerstandsfähigkeit.
1: Der Rückgang beim Wohnungsbau hat die deutsche Wirtschaft in den vergangenen Jahren spürbar belastet. Laut einer Studie wurden 2025 rund 84.600 Wohnungen weniger gebaut als 2023. Dadurch gingen der Baubranche innerhalb von 2 Jahren etwa 27 Milliarden Euro Umsatz verloren. Nach Berechnungen der Studie lag das Bruttoinlandsprodukt dadurch um 0,6 Prozentpunkte niedriger. Zudem nahm der Staat rund 7 Milliarden Euro weniger an Steuern ein.
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5: Hoppla, jetzt wird es unangenehm. In der Redaktion Gisela Hoff. Die Bewölkung nimmt heute im Westen weiter zu. Ab dem Nachmittag bilden sich dann kräftige Gewitter. Es besteht Unwettergefahr durch Starkregen, Hagel und Sturm, die ab dem Abend auf den Nordwesten übergreifen. Sonst ist es sonnig und meist trocken. Die Temperaturen erreichen 27 bis 34 Grad. An den Küsten sind die Temperaturen etwas angenehmer. In der Nacht muss im Westen und in der Mitte mit weiteren kräftigen Schauer und Gewitter gerechnet werden. Gebietsweise ist auch mehrstündiger gewittriger Regen möglich. Örtlich besteht Unwettergefahr. Die Temperaturen sinken auf 19 bis 14 Grad. Morgen beginnt der Tag überwiegend wechselnd bewölkt. Im Tagesverlauf ziehen besonders im Südosten gebietsweise schwere Gewitter mit hohem Unwetterpotenzial auf. Im Nordwesten besteht ebenfalls eine erhöhte Unwettergefahr durch Gewitter und Starkregen. In den übrigen Gebieten ist es weitgehend bedeckt mit Schauer oder Gewitter. Die Temperaturen erreichen 23 bis 31 Grad.

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1: Im Studio Michael Miem. Eine schwere Sturzflut hat in Nepal mindestens 8 Menschen das Leben gekostet. In den betroffenen Bergregionen nahe der Grenze zu Tibet wurden zudem zahlreiche Menschen vermisst, darunter 26 Polizisten. Die Einsatzkräfte suchen nach den Vermissten und versuchen die Lage in den schwer erreichbaren Gebieten zu überblicken. Zum Abschluss ihrer Klausurtagung in Brandenburg hat sich die Bundesregierung unter anderem auch mit den Folgen von Hitze und Dürre in diesem Sommer beschäftigt. Konkrete Entscheidungen sollen allerdings erst bei späteren Kabinettssitzungen getroffen werden. Außerdem standen Gespräche mit Start-up-Unternehmen und Handwerkspräsident Dittrich über die Wettbewerbsfähigkeit der deutschen Wirtschaft auf dem Programm. Bundeskanzler Merz, Finanzminister Klingbeil und Innenminister Dobrindt zeigten sich überwiegend selbstzufrieden mit ihrer Arbeit.
2: Seit einem Jahr bringen wir in der Bundesregierung Entscheidungen auf den Weg, um das Land besser, schneller, moderner und dynamischer zu machen. Und mit modernen Werkzeugen wollen wir auch in Zukunft ein Vorbild für unsere Nachbarn in Europa und in der ganzen Welt sein. Wir sind uns sicher, dass wir auf dem richtigen Kurs sind. Innovation und Wettbewerb, Wachstum und Arbeit. Das Land kann darauf vertrauen, dass wir mit aller Kraft daran arbeiten, unser Land in diesem Sinne voranzubringen.
3: Die Voraussetzungen in unserem Land sind gut. Und gleichzeitig sehen wir zum ersten Mal seit langer Zeit auch wieder positive Signale aus der Industrie. Und wir haben gute Entwicklung im Wohnungsbau. Dass es gerade wirtschaftlich in Deutschland wieder bergauf geht, ist das 500 Milliarden Investitionspaket. Ohne diese Investitionsoffensive wären wir in einer Rezession. Und wir als Regierung beenden mit unseren Investitionen diese zukunftsfeindliche Politik.
4: Und es ist klar, dass diese Herausforderungen sich beschreiben lassen mit Wachstum, mit Wohlstand, mit Widerstandsfähigkeit.
1: Der Rückgang beim Wohnungsbau hat die deutsche Wirtschaft in den vergangenen Jahren spürbar belastet. Laut einer Studie wurden 2025 rund 84.600 Wohnungen weniger gebaut als 2023. Dadurch gingen der Baubranche innerhalb von 2 Jahren etwa 27 Milliarden Euro Umsatz verloren. Nach Berechnungen der Studie lag das Bruttoinlandsprodukt dadurch um 0,6 Prozentpunkte niedriger. Zudem nahm der Staat rund 7 Milliarden Euro weniger an Steuern ein.
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5: Hoppla, jetzt wird es unangenehm. In der Redaktion Gisela Hoff. Die Bewölkung nimmt heute im Westen weiter zu. Ab dem Nachmittag bilden sich dann kräftige Gewitter. Es besteht Unwettergefahr durch Starkregen, Hagel und Sturm, die ab dem Abend auf den Nordwesten übergreifen. Sonst ist es sonnig und meist trocken. Die Temperaturen erreichen 27 bis 34 Grad. An den Küsten sind die Temperaturen etwas angenehmer. In der Nacht muss im Westen und in der Mitte mit weiteren kräftigen Schauer und Gewitter gerechnet werden. Gebietsweise ist auch mehrstündiger gewittriger Regen möglich. Örtlich besteht Unwettergefahr. Die Temperaturen sinken auf 19 bis 14 Grad. Morgen beginnt der Tag überwiegend wechselnd bewölkt. Im Tagesverlauf ziehen besonders im Südosten gebietsweise schwere Gewitter mit hohem Unwetterpotenzial auf. Im Nordwesten besteht ebenfalls eine erhöhte Unwettergefahr durch Gewitter und Starkregen. In den übrigen Gebieten ist es weitgehend bedeckt mit Schauer oder Gewitter. Die Temperaturen erreichen 23 bis 31 Grad.

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90, 210, Sibylle Becker. Hallo Heinrich, was liegt dir auf dem Herzen? Toll! Und wie lange hast du mit dem Rauchen schon aufgehört? 2 Stunden sind nicht gerade viel, aber immerhin ein Anfang. Und wie geht's dir? Ja, das kenne ich. Nervöse Zuckungen, Gleichlaufschwankungen und immer der Gedanke, ich darf nie wieder. Das ist das Schlimmste daran. Nie wieder die gute Zigarette zum Kaffee. Ja, das wird dir fehlen abends in der Kneipe. Entspannung, ein kühles Pilz. Oder Situationen wie im Urlaub am prasselnden Lagerfeuer. Man schaut aufs Meer und dann schönes Pfeifchen dazu. Auch die Zigarette danach. Ja, nach einem gemütlichen Essen mit Freunden. Ja, Heinrich, du hast dich entschieden. Für alle Zeit der Welt darfst du nie wieder... Heinrich, was habe ich denn da im Hintergrund gehört? Also sowas, steckt er sich vor Schreck doch gleich wieder eine an. Da gebe ich mir Mühe, dich abzulenken. Nee, nicht mit mir. Ja, meine Lieben, manche schaffen es eben nie aufzuhören. So wie ich mit der Sendung. Und sage tschüss, bis zum nächsten Mal. Eure Sibylle Becker.

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1: Im Studio Michael Miem. Eine schwere Sturzflut hat in Nepal mindestens 8 Menschen das Leben gekostet. In den betroffenen Bergregionen nahe der Grenze zu Tibet wurden zudem zahlreiche Menschen vermisst, darunter 26 Polizisten. Die Einsatzkräfte suchen nach den Vermissten und versuchen, die Lage in den schwer erreichbaren Gebieten zu überblicken. Zum Abschluss ihrer Klausurtagung in Brandenburg hat sich die Bundesregierung unter anderem auch mit den Folgen von Hitze und Dürre in diesem Sommer beschäftigt. Konkrete Entscheidungen sollen allerdings erst bei späteren Kabinettssitzungen getroffen werden. Außerdem standen Gespräche mit Start-up-Unternehmen und Handwerkspräsident Dittrich über die Wettbewerbsfähigkeit der deutschen Wirtschaft auf dem Programm. Bundeskanzler Merz, Finanzminister Klingbeil und Innenminister Dobrindt zeigten sich überwiegend selbstzufrieden mit ihrer Arbeit.
2: Seit einem Jahr bringen wir in der Bundesregierung Entscheidungen auf den Weg, um das Land besser, schneller, moderner und dynamischer zu machen. Und mit modernen Werkzeugen wollen wir auch in Zukunft ein Vorbild für unsere Nachbarn in Europa und in der ganzen Welt sein. Wir sind uns sicher, dass wir auf dem richtigen Kurs sind. Innovation und Wettbewerb, Wachstum und Arbeit. Das Land kann darauf vertrauen, dass wir mit aller Kraft daran arbeiten, unser Land in diesem Sinne voranzubringen.
3: Die Voraussetzungen in unserem Land sind gut und gleichzeitig sehen wir zum ersten Mal seit langer Zeit auch wieder positive Signale aus der Industrie und wir haben gute Entwicklung im Wohnungsbau. Dass es gerade wirtschaftlich in Deutschland wieder bergauf geht, ist das 500 Milliarden Investitionspaket. Ohne diese Investitionsoffensive wären wir in einer Rezession. Und wir als Regierung beenden mit unseren Investitionen diese zukunftsfeindliche Politik.
4: Und es ist klar, dass diese Herausforderungen sich beschreiben lassen mit Wachstum, mit Wohlstand, mit Widerstandsfähigkeit.
1: Der Rückgang beim Wohnungsbau hat die deutsche Wirtschaft in den vergangenen Jahren spürbar belastet. Laut einer Studie wurden 2025 rund 84.600 Wohnungen weniger gebaut als 2023. Dadurch gingen der Baubranche innerhalb von 2 Jahren etwa 27 Milliarden Euro Umsatz verloren. Nach Berechnungen der Studie lag das Bruttoinlandsprodukt dadurch um 0,6 Prozentpunkte niedriger. Zudem nahm der Staat rund 7 Milliarden Euro weniger an Steuern ein.
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5: Hoppla, jetzt wird es unangenehm. In der Redaktion Gisela Hoff. Die Bewölkung nimmt heute im Westen weiter zu. Ab dem Nachmittag bilden sich dann kräftige Gewitter. Es besteht Unwettergefahr durch Starkregen, Hagel und Sturm, die ab dem Abend auf den Nordwesten übergreifen. Sonst ist es sonnig und meist trocken. Die Temperaturen erreichen 27 bis 34 Grad. An den Küsten sind die Temperaturen etwas angenehmer. In der Nacht muss im Westen und in der Mitte mit weiteren kräftigen Schauer und Gewitter gerechnet werden. Gebietsweise ist auch mehrstündiger gewittriger Regen möglich. Örtlich besteht Unwettergefahr. Die Temperaturen sinken auf 19 bis 14 Grad. Morgen beginnt der Tag überwiegend wechselnd bewölkt. Im Tagesverlauf ziehen besonders im Südosten gebietsweise schwere Gewitter mit hohem Unwetterpotenzial auf. Im Nordwesten besteht ebenfalls eine erhöhte Unwettergefahr durch Gewitter und Starkregen. In den übrigen Gebieten ist es weitgehend bedeckt mit Schauer oder Gewitter. Die Temperaturen erreichen 23 bis 31 Grad.

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1: Im Studio ist Michael Miem. Die schwere Sturzflut im Grenzgebiet von Nepal und China hat eine große Zahl an Opfern gefordert. In Nepal werden inzwischen über 800 Menschen vermisst, darunter fast 580 Touristen. Fast 170 Menschen kamen dort ums Leben. Auch auf chinesischer Seite werden mehr als 550 Menschen vermisst, darunter rund 260 Ausländer. Viele Tote wurden weit flussabwärts bis an die Grenzen zu Indien gespült. Teilweise fanden Helfer nur noch Leichenteile. Die Fraktionsspitzen von Union und SPD wollen sich bei einer Klausur in Münster auf die nächsten Reformschritte verständigen. Im Mittelpunkt stehen unter anderem die Bereiche Rente, Steuern, Gesundheit und Pflege. Vor dem Ende der parlamentarischen Sommerpause im September soll eine gemeinsame Linie gefunden werden. Zuletzt hatte vor allem der Streit über die Steuerpläne von Finanzminister Klingbeil für Spannungen innerhalb der Koalition gesorgt. Nur etwa 3% der Waldbrände in Deutschland gehen auf natürliche Ursachen wie Blitzschlag zurück. Nach Angaben der Allianzversicherung entstehen die meisten Feuer durch menschliches Verhalten, etwa aus Leichtsinn oder vorsätzlich. Wegen der anhaltenden Trockenheit sieht der Versicherer zudem ein erhöhtes Risiko für große Brände. Der Klimawandel sorge dabei nicht direkt für die Feuer, verstärke aber durch trockenes Brennmaterial deren Ausbreitung. Bundeskanzler Merz sieht das aber offenbar anders.
2: Das ist Klimawandel und ich will allen Leugnern des Klimawandels sagen, schauen Sie sich das genau an, was hier passiert ist. Das ist der Klimawandel. Wir werden alles tun, um den Klimawandel zurückzudrängen, aber wir müssen auch mit dem Klimawandel leben. Und darauf vorbereitet zu sein, ist eine Aufgabe des Bundes, der Länder, der Gemeinden.
1: Der Rückgang beim Wohnungsbau hat die deutsche Wirtschaft in den vergangenen Jahren spürbar belastet. Laut einer Studie wurden 2025 rund 84.600 Wohnungen weniger gebaut als 2023. Dadurch gingen der Baubranche innerhalb von 2 Jahren etwa 27 Milliarden Euro Umsatz verloren. Nach Berechnungen der Studie lag das Bruttoinlandsprodukt dadurch um 0,6 Prozentpunkte niedriger. Zudem nahm der Staat rund 7 Milliarden Euro weniger an Steuern ein.
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3: Hoppla, jetzt wird es unangenehm. In der Redaktion Gisela Hoff. Die Bewölkung nimmt heute im Westen weiter zu. Ab dem Nachmittag bilden sich dann kräftige Gewitter. Es besteht Unwettergefahr durch Starkregen, Hagel und Sturm, die ab dem Abend auf den Nordwesten übergreifen. Sonst ist es sonnig und meist trocken. Die Temperaturen erreichen 27 bis 34 Grad. An den Küsten sind die Temperaturen etwas angenehmer. In der Nacht muss im Westen und in der Mitte mit weiteren kräftigen Schauer und Gewitter gerechnet werden. Gebietsweise ist auch mehrstündiger gewittriger Regen möglich. Örtlich besteht Unwettergefahr. Die Temperaturen sinken auf 19 bis 14 Grad. Morgen beginnt der Tag überwiegend wechselnd bewölkt. Im Tagesverlauf ziehen besonders im Südosten gebietsweise schwere Gewitter mit hohem Unwetterpotenzial auf. Im Nordwesten besteht ebenfalls eine erhöhte Unwettergefahr durch Gewitter und Starkregen. In den übrigen Gebieten ist es weitgehend bedeckt mit Schauer oder Gewitter. Die Temperaturen erreichen 23 bis 31 Grad.

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90210, Sibylle Becker. Hallo Heine, was ist los bei dir? Hey, Glückwunsch. Ich weiß noch, als ich in meine erste eigene Bude gezogen bin, da war was los. Ich kann dir sagen, jeden Abend kommen wir aber lieber zu deinem Problem. Aha. Verstehe. Ja, für einen Junggesellen ist das gar nicht so einfach. Aber Heiner, die Grundausstattung an Reinigungsmitteln erstreckt sich doch nicht auf Kernseife. Nee, da musst du mal richtig losgehen zur Drogerie. Genau, schreib dir mal den Einkaufszettel mit. Also, fangen wir beim Abwasch an. Erstens natürlich Geschirrspüler, dann Klarspüler, Geschirrsalz und natürlich Kalklöser wegen dem Lochfraß. Hast du? Ah, dann weiter in der Küche. Backofenspray, Bodenscheuermittel, Herdplattenputzer, Kachelreiniger, Wischmopp, Schrubber, Besen, Putzlappen, Scheuerlappen und Topflappen. Sehr gut, dann im Bad. Wannenwichtel, Toilettenbürste, Fliesenpfleger, Fensterreiniger, Spülstein, Abflussbefreier, WC-Ex, Beckenglanz, Sockelputzer, Chrom. Glanz, Gummi neu. Was ist los, Heiner? Na sicher kostet das eine Stange Geld. Du willst doch aber wohl nicht im Dreck umkommen. Du bleibst lieber bei Mutter wohnen? Dann kann ich dir sagen, dass du noch nicht reif bist für einen gesitteten und eigenen Haushalt. Dabei war ich längst noch nicht fertig. Da kommt noch Gardinen neu, Grauschleierkiller, Teppichschaum, Fransenstraffer, Polsterpuff. Hallo? Tja, das hat ihm wohl die Sprache verschlagen. Was soll's? Ich muss mich jetzt um meinen eigenen Haushalt kümmern. Schon 2 Tage die Fenster nicht mehr geputzt. Bis zum nächsten Mal. Eure Sibylle.

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1: Im Studio ist Michael Miem. Die schwere Sturzflut im Grenzgebiet von Nepal und China hat eine große Zahl an Opfern gefordert. In Nepal werden inzwischen über 800 Menschen vermisst, darunter fast 580 Touristen. Fast 170 Menschen kamen dort ums Leben. Auch auf chinesischer Seite werden mehr als 550 Menschen vermisst, darunter rund 260 Ausländer. Viele Tote wurden weit flussabwärts bis an die Grenzen zu Indien gespült. Teilweise fanden Helfer nur noch Leichenteile. Die Fraktionsspitzen von Union und SPD wollen sich bei einer Klausur in Münster auf die nächsten Reformschritte verständigen. Im Mittelpunkt stehen unter anderem die Bereiche Rente, Steuern, Gesundheit und Pflege. Vor dem Ende der parlamentarischen Sommerpause im September soll eine gemeinsame Linie gefunden werden. Zuletzt hatte vor allem der Streit über die Steuerpläne von Finanzminister Klingbeil für Spannungen innerhalb der Koalition gesorgt. Nur etwa 3% der Waldbrände in Deutschland gehen auf natürliche Ursachen wie Blitzschlag zurück. Nach Angaben der Allianzversicherung entstehen die meisten Feuer durch menschliches Verhalten, etwa aus Leichtsinn oder vorsätzlich. Wegen der anhaltenden Trockenheit sieht der Versicherer zudem ein erhöhtes Risiko für große Brände. Der Klimawandel sorge dabei nicht direkt für die Feuer, verstärke aber durch trockenes Brennmaterial deren Ausbreitung. Bundeskanzler Merz sieht das aber offenbar anders.
2: Das ist Klimawandel und ich will allen Leugnern des Klimawandels sagen, schauen Sie sich das genau an, was hier passiert ist. Das ist der Klimawandel. Wir werden alles tun, um den Klimawandel zurückzudrängen, aber wir müssen auch mit dem Klimawandel leben. Und darauf vorbereitet zu sein, ist eine Aufgabe des Bundes, der Länder, der Gemeinden.
1: Der Rückgang beim Wohnungsbau hat die deutsche Wirtschaft in den vergangenen Jahren spürbar belastet. Laut einer Studie wurden 2025 rund 84.600 Wohnungen weniger gebaut als 2023. Dadurch gingen der Baubranche innerhalb von 2 Jahren etwa 27 Milliarden Euro Umsatz verloren. Nach Berechnungen der Studie lag das Bruttoinlandsprodukt dadurch um 0,6 Prozentpunkte niedriger. Zudem nahm der Staat rund 7 Milliarden Euro weniger an Steuern ein.
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3: Hoppla, jetzt wird es unangenehm. In der Redaktion Gisela Hoff. Die Bewölkung nimmt heute im Westen weiter zu. Ab dem Nachmittag bilden sich dann kräftige Gewitter. Es besteht Unwettergefahr durch Starkregen, Hagel und Sturm, die ab dem Abend auf den Nordwesten übergreifen. Sonst ist es sonnig und meist trocken. Die Temperaturen erreichen 27 bis 34 Grad. An den Küsten sind die Temperaturen etwas angenehmer. In der Nacht muss im Westen und in der Mitte mit weiteren kräftigen Schauer und Gewitter gerechnet werden. Gebietsweise ist auch mehrstündiger gewittriger Regen möglich. Örtlich besteht Unwettergefahr. Die Temperaturen sinken auf 19 bis 14 Grad. Morgen beginnt der Tag überwiegend wechselnd bewölkt. Im Tagesverlauf ziehen besonders im Südosten gebietsweise schwere Gewitter mit hohem Unwetterpotenzial auf. Im Nordwesten besteht ebenfalls eine erhöhte Unwettergefahr durch Gewitter und Starkregen. In den übrigen Gebieten ist es weitgehend bedeckt mit Schauer oder Gewitter. Die Temperaturen erreichen 23 bis 31 Grad.

aber es war trotz allem eine herrliche Zeit, Max. Und ich bin auch heute in dich verliebt. Ein Glück.

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1: Im Studio ist Michael Miem. Die schwere Sturzflut im Grenzgebiet von Nepal und China hat eine große Zahl an Opfern gefordert. In Nepal werden inzwischen über 800 Menschen vermisst, darunter fast 580 Touristen. Fast 170 Menschen kamen dort ums Leben. Auch auf chinesischer Seite werden mehr als 550 Menschen vermisst, darunter rund 260 Ausländer. Viele Tote wurden weit flussabwärts bis an die Grenzen zu Indien gespült. Teilweise fanden Helfer nur noch Leichenteile. Die Fraktionsspitzen von Union und SPD wollen sich bei einer Klausur in Münster auf die nächsten Reformschritte verständigen. Im Mittelpunkt stehen unter anderem die Bereiche Rente, Steuern, Gesundheit und Pflege. Vor dem Ende der parlamentarischen Sommerpause im September soll eine gemeinsame Linie gefunden werden. Zuletzt hatte vor allem der Streit über die Steuerpläne von Finanzminister Klingbeil für Spannungen innerhalb der Koalition gesorgt. Nur etwa 3% der Waldbrände in Deutschland gehen auf natürliche Ursachen wie Blitzschlag zurück. Nach Angaben der Allianzversicherung entstehen die meisten Feuer durch menschliches Verhalten, etwa aus Leichtsinn oder vorsätzlich. Wegen der anhaltenden Trockenheit sieht der Versicherer zudem ein erhöhtes Risiko für große Brände. Der Klimawandel sorge dabei nicht direkt für die Feuer, verstärke aber durch trockenes Brennmaterial deren Ausbreitung. Bundeskanzler Merz sieht das aber offenbar anders.
2: Das ist Klimawandel und ich will allen Leugnern des Klimawandels sagen, schauen Sie sich das genau an, was hier passiert ist. Das ist der Klimawandel. Wir werden alles tun, um den Klimawandel zurückzudrängen, aber wir müssen auch mit dem Klimawandel leben. Und darauf vorbereitet zu sein, ist eine Aufgabe des Bundes, der Länder, der Gemeinden.
1: Der Rückgang beim Wohnungsbau hat die deutsche Wirtschaft in den vergangenen Jahren spürbar belastet. Laut einer Studie wurden 2025 rund 84.600 Wohnungen weniger gebaut als 2023. Dadurch gingen der Baubranche innerhalb von 2 Jahren etwa 27 Milliarden Euro Umsatz verloren. Nach Berechnungen der Studie lag das Bruttoinlandsprodukt dadurch um 0,6 Prozentpunkte niedriger. Zudem nahm der Staat rund 7 Milliarden Euro weniger an Steuern ein.
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3: Hoppla, jetzt wird es unangenehm. In der Redaktion Gisela Hoff. Die Bewölkung nimmt heute im Westen weiter zu. Ab dem Nachmittag bilden sich dann kräftige Gewitter. Es besteht Unwettergefahr durch Starkregen, Hagel und Sturm, die ab dem Abend auf den Nordwesten übergreifen. Sonst ist es sonnig und meist trocken. Die Temperaturen erreichen 27 bis 34 Grad. An den Küsten sind die Temperaturen etwas angenehmer. In der Nacht muss im Westen und in der Mitte mit weiteren kräftigen Schauer und Gewitter gerechnet werden. Gebietsweise ist auch mehrstündiger gewittriger Regen möglich. Örtlich besteht Unwettergefahr. Die Temperaturen sinken auf 19 bis 14 Grad. Morgen beginnt der Tag überwiegend wechselnd bewölkt. Im Tagesverlauf ziehen besonders im Südosten gebietsweise schwere Gewitter mit hohem Unwetterpotenzial auf. Im Nordwesten besteht ebenfalls eine erhöhte Unwettergefahr durch Gewitter und Starkregen. In den übrigen Gebieten ist es weitgehend bedeckt mit Schauer oder Gewitter. Die Temperaturen erreichen 23 bis 31 Grad.

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Und wenn er keine Lust hatte, fiel die Arbeit eben aus. Das machte auch nichts, denn er war Hausverwalter. Wenn die anderen mit ihm sahen, meinten sie nur, mein Gott, Walter. Walter wollte und ließ das Haus in Ordnung versetzen. Und machte einer was kaputt, muss er den Schaden ersetzen. Meist musste Walter dies tun, wie gestern dem Feuerlöscherhalter. Als er es beichtete, sagte Marie, mein Gott, Walter. Denn da hatte Walter im Flur Rauch entdeckt und sofort erkannt, dass nur ein Feuer dahinter steckt. Laut Feuer, Feuer rufend, riss er den Löscher von der Wand. Natürlich mit Halter. Alle, die ihn sahen, meinten nur, mein Gott, Walter. Doch solche Blödeleien ignorierte er nur und rannte mit dem Löscher hinaus auf den Flur. Doch dort staubten nur die von ihm bestellten Gipser und Kalker. Und als sie ihn sahen, mein Gott, Walter. Doch Walter macht sich nichts aus solch kleinen Pannen, aus kaputten Tassentellern oder Kaffeekannen. Er geht dann in die Kneipe und wenn er heimkommt, dann lallt er. Marie sagt dann nur, mein Gott, Walter. Ja, das Leben verlangte Walter schon eine Menge ab und sein Pech verfolgte ihn sogar bis ins Grab. Denn sein Sarg glitt den Trägern aus den Händen auf den Boden, knallte. 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

90210, Sibylle Becker. Hallo Gertrud, du klingst ja ganz aufgeregt. Oh Gott, aus Versehen den Hamster weggesaugt, das ist ja fürchterlich, das arme Tier. Gertrud, du musst ganz schnell den Staubsaugerbeutel rausholen und... Ist er nicht drin, oha, dann steckt er wohl irgendwo im Rohr fest. Was machen wir denn da? Ich überlege ja schon. Ich meine, nach einer Woche ist er so dünn geworden, dass er von alleine... Ah, nun hör doch auf zu weinen, das geht natürlich nicht. Oha, denk nach, Sibylle. Also, wenn er reingesaugt werden konnte, muss er auch wieder rausgeblasen werden können. Gertrud, kann deiner auch blasen, dein Staubsauger? Ja, toll. Dann steck schnell das Saugrohr um und vielleicht wird dein Hamster wieder rausgepustet. Ja, gut so. Tut sich schon etwas? Was ist passiert? Aus dem Fenster geschossen? Oh mein Gott. Hochhausfenster, hey, jemine, mine. Was soll ich dir nur sagen, Gertrud? Zumindest ist er einmal in seinem Leben geflogen. Andere Hamster kennen nur das Laufrad. Gertrud? Aufgelegt. Na, so ein bisschen stellt sie sich auch an. Hätte ja noch viel schlimmer. Zum Beispiel hätte er in den Kaktus fliegen können. Oder, ich mach lieber Schluss für heute und sage tschüss, bis zum nächsten Mal. Eure Sibylle Becker.

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1: Im Studio ist Michael Miem. Die schwere Sturzflut im Grenzgebiet von Nepal und China hat eine große Zahl an Opfern gefordert. In Nepal werden inzwischen über 800 Menschen vermisst, darunter fast 580 Touristen. Fast 170 Menschen kamen dort ums Leben. Auch auf chinesischer Seite werden mehr als 550 Menschen vermisst, darunter rund 260 Ausländer. Viele Tote wurden weit flussabwärts bis an die Grenzen zu Indien gespült. Teilweise fanden Helfer nur noch Leichenteile. Die Fraktionsspitzen von Union und SPD wollen sich bei einer Klausur in Münster auf die nächsten Reformschritte verständigen. Im Mittelpunkt stehen unter anderem die Bereiche Rente, Steuern, Gesundheit und Pflege. Vor dem Ende der parlamentarischen Sommerpause im September soll eine gemeinsame Linie gefunden werden. Zuletzt hatte vor allem der Streit über die Steuerpläne von Finanzminister Klingbeil für Spannungen innerhalb der Koalition gesorgt. Nur etwa 3% der Waldbrände in Deutschland gehen auf natürliche Ursachen wie Blitzschlag zurück. Nach Angaben der Allianzversicherung entstehen die meisten Feuer durch menschliches Verhalten, etwa aus Leichtsinn oder vorsätzlich. Wegen der anhaltenden Trockenheit sieht der Versicherer zudem ein erhöhtes Risiko für große Brände. Der Klimawandel sorge dabei nicht direkt für die Feuer, verstärke aber durch trockenes Brennmaterial deren Ausbreitung. Bundeskanzler Merz sieht das aber offenbar anders.
2: Das ist Klimawandel und ich will allen Leugnern des Klimawandels sagen, schauen Sie sich das genau an, was hier passiert ist. Das ist der Klimawandel. Wir werden alles tun, um den Klimawandel zurückzudrängen, aber wir müssen auch mit dem Klimawandel leben. Und darauf vorbereitet zu sein, ist eine Aufgabe des Bundes, der Länder, der Gemeinden.
1: Der Rückgang beim Wohnungsbau hat die deutsche Wirtschaft in den vergangenen Jahren spürbar belastet. Laut einer Studie wurden 2025 rund 84.600 Wohnungen weniger gebaut als 2023. Dadurch gingen der Baubranche innerhalb von 2 Jahren etwa 27 Milliarden Euro Umsatz verloren. Nach Berechnungen der Studie lag das Bruttoinlandsprodukt dadurch um 0,6 Prozentpunkte niedriger. Zudem nahm der Staat rund 7 Milliarden Euro weniger an Steuern ein.
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3: Hoppla, jetzt wird es unangenehm. In der Redaktion Gisela Hoff. Die Bewölkung nimmt heute im Westen weiter zu. Ab dem Nachmittag bilden sich dann kräftige Gewitter. Es besteht Unwettergefahr durch Starkregen, Hagel und Sturm, die ab dem Abend auf den Nordwesten übergreifen. Sonst ist es sonnig und meist trocken. Die Temperaturen erreichen 27 bis 34 Grad. An den Küsten sind die Temperaturen etwas angenehmer. In der Nacht muss im Westen und in der Mitte mit weiteren kräftigen Schauer und Gewitter gerechnet werden. Gebietsweise ist auch mehrstündiger gewittriger Regen möglich. Örtlich besteht Unwettergefahr. Die Temperaturen sinken auf 19 bis 14 Grad. Morgen beginnt der Tag überwiegend wechselnd bewölkt. Im Tagesverlauf ziehen besonders im Südosten gebietsweise schwere Gewitter mit hohem Unwetterpotenzial auf. Im Nordwesten besteht ebenfalls eine erhöhte Unwettergefahr durch Gewitter und Starkregen. In den übrigen Gebieten ist es weitgehend bedeckt mit Schauer oder Gewitter. Die Temperaturen erreichen 23 bis 31 Grad.

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1: Mit Michael Miem. Eine etwa 100 Kilogramm schwere Weltkriegsbombe ist in Berlin-Neukölln erfolgreich entschärft worden. Der Blindgänger war im Schifffahrtskanal zwischen Teupitzer und Treptower Straße entdeckt worden. Wegen der Entschärfung galt zeitweise ein Sperrkreis von 500 Metern. Davon waren rund 5600 Haushalte betroffen. Nach etwa 2 Stunden konnten die Anwohner wieder in ihre Wohnungen zurückkehren. Nur etwa 3% der Waldbrände in Deutschland gehen auf natürliche Ursachen wie Blitzschlag zurück. Nach Angaben der Allianz Versicherung entstehen die meisten Feuer durch menschliches Verhalten, etwa aus Leichtsinn oder vorsätzlich. Wegen der anhaltenden Trockenheit sieht der Versicherer zudem ein erhöhtes Risiko für große Brände. Der Klimawandel sorge dabei nicht direkt für die Feuer, verstärke aber durch trockenes Brennmaterial deren Ausbreitung. Bundeskanzler Merz sieht das aber offenbar anders.
2: Das ist Klimawandel und ich will allen Leugnern des Klimawandels sagen, schauen Sie sich das genau an, was hier passiert ist. Das ist der Klimawandel. Wir werden alles tun, um den Klimawandel zurückzudrängen, aber wir müssen auch mit dem Klimawandel leben. Und darauf vorbereitet zu sein, ist eine Aufgabe des Bundes, der Länder, der Gemeinden.
1: Die schwere Sturzflut im Grenzgebiet von Nepal und China hat eine große Zahl an Opfern gefordert. In Nepal werden inzwischen über 800 Menschen vermisst, darunter fast 580 Touristen. Fast 170 Menschen kamen dort ums Leben. Auch auf chinesischer Seite werden mehr als 550 Menschen vermisst, darunter rund 260 Ausländer. Viele Tote wurden weit flussabwärts bis an die Grenzen zu Indien gespült. Teilweise fanden Helfer nur noch Leichenteile. Die Fraktionsspitzen von Union und SPD wollen sich bei einer Klausur in Münster auf die nächsten Reformschritte verständigen. Im Mittelpunkt stehen unter anderem die Bereiche Rente, Steuern, Gesundheit und Pflege. Vor dem Ende der parlamentarischen Sommerpause im September soll eine gemeinsame Linie gefunden werden. Zuletzt hatte vor allem der Streit über die Steuerpläne von Finanzminister Klingbeil für Spannungen innerhalb der Koalition gesorgt.
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3: Hoppla, jetzt wird es unangenehm. In der Redaktion Gisela Hoff. Die Bewölkung nimmt heute im Westen weiter zu. Ab dem Nachmittag bilden sich dann kräftige Gewitter. Es besteht Unwettergefahr durch Starkregen, Hagel und Sturm, die ab dem Abend auf den Nordwesten übergreifen. Sonst ist es sonnig und meist trocken. Die Temperaturen erreichen 27 bis 34 Grad. An den Küsten sind die Temperaturen etwas angenehmer. In der Nacht muss im Westen und in der Mitte mit weiteren kräftigen Schauer und Gewitter gerechnet werden. Gebietsweise ist auch mehrstündiger gewittriger Regen möglich. Örtlich besteht Unwettergefahr. Die Temperaturen sinken auf 19 bis 14 Grad. Morgen beginnt der Tag überwiegend wechselnd bewölkt. Im Tagesverlauf ziehen besonders im Südosten gebietsweise schwere Gewitter mit hohem Unwetterpotenzial auf. Im Nordwesten besteht ebenfalls eine erhöhte Unwettergefahr durch Gewitter und Starkregen. In den übrigen Gebieten ist es weitgehend bedeckt mit Schauer oder Gewitter. Die Temperaturen erreichen 23 bis 31 Grad.

0: 90210, Sibylle Becker.
1: Geht noch jetzt.
0: Hallo Hannes, wo liegt bei dir das Problem? Am Aktenvernichter?
1: Ja, oh.
0: Verstehe, dein Schlips steckt in dem Ding. Trug denn die Krawatte geheime Botschaften? Ach so, aus Versehen. Ja, was machen wir denn da? Vielleicht kommst du mit dem Apparat hier mal vorbei. Stimmt, die Sache muss schnell gehen. Ui, die Luft wird knapp. Du sprichst auch schon ganz gepresst. Du könntest die Finger mit reinstecken. Unter Umständen verklemmt sich dann. Oh, ach nee, Igitt. Und der schöne Schlips wird ganz dreckig.
1: Ja,
0: ich beeile mich. Ich könnte die Stadtwerke anrufen und den Strom abstellen lassen. Oder ja, kommst du im Büro an eine Schere ran? Ja, klasse, das ist die Rettung. Schnell die Schere fest in die Hand nehmen. Hast du, gut gemacht. Und jetzt einfach das Stromkabel durchschneiden. Hannes, was sind denn das für Töne? Hannes? Haha, so ein Dummkopf. Hat er wahrscheinlich die Telefonschnur durchgeschnitten. Leute gibt es. Keine Ahnung von Technik. Das war's für heute, meine Lieben. Bis zum nächsten Mal. Eure Sibylle Becker.
2: Germany, 8 points.
3: L'Allemagne, 8 points.

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1: Mit Michael Miem. Eine etwa 100 Kilogramm schwere Weltkriegsbombe ist in Berlin-Neukölln erfolgreich entschärft worden. Der Blindgänger war im Schifffahrtskanal zwischen Teupitzer und Treptower Straße entdeckt worden. Wegen der Entschärfung galt zeitweise ein Sperrkreis von 500 Metern. Davon waren rund 5600 Haushalte betroffen. Nach etwa 2 Stunden konnten die Anwohner wieder in ihre Wohnungen zurückkehren. Nur etwa 3% der Waldbrände in Deutschland gehen auf natürliche Ursachen wie Blitzschlag zurück. Nach Angaben der Allianz-Versicherung entstehen die meisten Feuer durch menschliches Verhalten, etwa aus Leichtsinn oder vorsätzlich. Wegen der anhaltenden Trockenheit sieht der Versicherer zudem ein erhöhtes Risiko für große Brände. Der Klimawandel sorge dabei nicht direkt für die Feuer, verstärke aber durch trockenes Brennmaterial deren Ausbreitung. Bundeskanzler Merz sieht das aber offenbar anders.
2: Das ist Klimawandel und ich will allen Leugnern des Klimawandels sagen, schauen Sie sich das genau an, was hier passiert ist. Das ist der Klimawandel. Wir werden alles tun, um den Klimawandel zurückzudrängen, aber wir müssen auch mit dem Klimawandel leben. Und darauf vorbereitet zu sein, ist eine Aufgabe des Bundes, der Länder, der Gemeinden.
1: Die schwere Sturzflut im Grenzgebiet von Nepal und China hat eine große Zahl an Opfern gefordert. In Nepal werden inzwischen über 800 Menschen vermisst, darunter fast 580 Touristen. Fast 170 Menschen kamen dort ums Leben. Auch auf chinesischer Seite werden mehr als 550 Menschen vermisst, darunter rund 260 Ausländer. Viele Tote wurden weit flussabwärts bis an die Grenzen zu Indien gespült. Teilweise fanden Helfer nur noch Leichenteile. Die Fraktionsspitzen von Union und SPD wollen sich bei einer Klausur in Münster auf die nächsten Reformschritte verständigen. Im Mittelpunkt stehen unter anderem die Bereiche Rente, Steuern, Gesundheit und Pflege. Vor dem Ende der parlamentarischen Sommerpause im September soll eine gemeinsame Linie gefunden werden. Zuletzt hatte vor allem der Streit über die Steuerpläne von Finanzminister Klingbeil für Spannungen innerhalb der Koalition gesorgt.
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3: Hoppla, jetzt wird es unangenehm. In der Redaktion Gisela Hoff. Die Bewölkung nimmt heute im Westen weiter zu. Ab dem Nachmittag bilden sich dann kräftige Gewitter. Es besteht Unwettergefahr durch Starkregen, Hagel und Sturm, die ab dem Abend auf den Nordwesten übergreifen. Sonst ist es sonnig und meist trocken. Die Temperaturen erreichen 27 bis 34 Grad. An den Küsten sind die Temperaturen etwas angenehmer. In der Nacht muss im Westen und in der Mitte mit weiteren kräftigen Schauer und Gewitter gerechnet werden. Gebietsweise ist auch mehrstündiger gewittriger Regen möglich. Örtlich besteht Unwettergefahr. Die Temperaturen sinken auf 19 bis 14 Grad. Morgen beginnt der Tag überwiegend wechselnd bewölkt. Im Tagesverlauf ziehen besonders im Südosten gebietsweise schwere Gewitter mit hohem Unwetterpotenzial auf. Im Nordwesten besteht ebenfalls eine erhöhte Unwettergefahr durch Gewitter und Starkregen. In den übrigen Gebieten ist es weitgehend bedeckt mit Schauer oder Gewitter. Die Temperaturen erreichen 23 bis 31 Grad.

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1: Mit Michael Miem. Eine etwa 100 Kilogramm schwere Weltkriegsbombe ist in Berlin-Neukölln erfolgreich entschärft worden. Der Blindgänger war im Schifffahrtskanal zwischen Teupitzer und Treptower Straße entdeckt worden. Wegen der Entschärfung galt zeitweise ein Sperrkreis von 500 Metern. Davon waren rund 5600 Haushalte betroffen. Nach etwa 2 Stunden konnten die Anwohner wieder in ihre Wohnungen zurückkehren. Nur etwa 3% der Waldbrände in Deutschland gehen auf natürliche Ursachen wie Blitzschlag zurück. Nach Angaben der Allianz-Versicherung entstehen die meisten Feuer durch menschliches Verhalten, etwa aus Leichtsinn oder vorsätzlich. Wegen der anhaltenden Trockenheit sieht der Versicherer zudem ein erhöhtes Risiko für große Brände. Der Klimawandel sorge dabei nicht direkt für die Feuer, verstärke aber durch trockenes Brennmaterial deren Ausbreitung. Bundeskanzler Merz sieht das aber offenbar anders.
2: Das ist Klimawandel und ich will allen Leugnern des Klimawandels sagen, schauen Sie sich das genau an, was hier passiert ist. Das ist der Klimawandel. Wir werden alles tun, um den Klimawandel zurückzudrängen, aber wir müssen auch mit dem Klimawandel leben. Und darauf vorbereitet zu sein, ist eine Aufgabe des Bundes, der Länder, der Gemeinden.
1: Die schwere Sturzflut im Grenzgebiet von Nepal und China hat eine große Zahl an Opfern gefordert. In Nepal werden inzwischen über 800 Menschen vermisst, darunter fast 580 Touristen. Fast 170 Menschen kamen dort ums Leben. Auch auf chinesischer Seite werden mehr als 550 Menschen vermisst, darunter rund 260 Ausländer. Viele Tote wurden weit flussabwärts bis an die Grenzen zu Indien gespült. Teilweise fanden Helfer nur noch Leichenteile. Die Fraktionsspitzen von Union und SPD wollen sich bei einer Klausur in Münster auf die nächsten Reformschritte verständigen. Im Mittelpunkt stehen unter anderem die Bereiche Rente, Steuern, Gesundheit und Pflege. Vor dem Ende der parlamentarischen Sommerpause im September soll eine gemeinsame Linie gefunden werden. Zuletzt hatte vor allem der Streit über die Steuerpläne von Finanzminister Klingbeil für Spannungen innerhalb der Koalition gesorgt.
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3: Hoppla, jetzt wird es unangenehm. In der Redaktion Gisela Hoff. Die Bewölkung nimmt heute im Westen weiter zu. Ab dem Nachmittag bilden sich dann kräftige Gewitter. Es besteht Unwettergefahr durch Starkregen, Hagel und Sturm, die ab dem Abend auf den Nordwesten übergreifen. Sonst ist es sonnig und meist trocken. Die Temperaturen erreichen 27 bis 34 Grad. An den Küsten sind die Temperaturen etwas angenehmer. In der Nacht muss im Westen und in der Mitte mit weiteren kräftigen Schauer und Gewitter gerechnet werden. Gebietsweise ist auch mehrstündiger gewittriger Regen möglich. Örtlich besteht Unwettergefahr. Die Temperaturen sinken auf 19 bis 14 Grad. Morgen beginnt der Tag überwiegend wechselnd bewölkt. Im Tagesverlauf ziehen besonders im Südosten gebietsweise schwere Gewitter mit hohem Unwetterpotenzial auf. Im Nordwesten besteht ebenfalls eine erhöhte Unwettergefahr durch Gewitter und Starkregen. In den übrigen Gebieten ist es weitgehend bedeckt mit Schauer oder Gewitter. Die Temperaturen erreichen 23 bis 31 Grad.

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0: 90210, Sibylle Beck, hä?
1: Noch jetzt.
0: Ja, hallo Norbert, erzähl uns von dir. Ja, das ist ja toll, das muss interessant sein, in so einer Spielshow mitzumachen. Ja, das ist doch dieser Dings, wo man immer diesen Dingsbums raten muss. Da habe ich mich auch mal beworben. Ich sollte dort immer Buchstaben umdrehen. Doch leider durfte ich nicht ein Wort in der Show sagen. Und sowas wie... Genau, der ist auch nicht mehr der Jüngste. Hast du denn was gewonnen? Keine Strickmaschine? Oh, das tut mir aber leid. Und nun? Jetzt verstehe ich dich. Du willst den Apparat hier in meiner Show zum Tausch anbieten. Nicht schlecht gedacht. Also, alle Strickliesen aufgepasst. Was hättest du denn gern dafür? Eine Werkbank, einen Akkuschrauber? Einen Dampfbügelautomaten? Sag mal, Norbert. Was? Oder eine Lockenschere? Du willst mich wohl verschaukeln. Tschüss, Nobby. Also, sowas. Vielleicht bietet ihm ja einer gebrauchte Straps an. Hahaha, Kinderchen, ich mach Schluss für heute. Bis zum nächsten Mal. Eure

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1: Mit Michael Miem. Eine etwa 100 Kilogramm schwere Weltkriegsbombe ist in Berlin-Neukölln erfolgreich entschärft worden. Der Blindgänger war im Schifffahrtskanal zwischen Teupitzer und Treptower Straße entdeckt worden. Wegen der Entschärfung galt zeitweise ein Sperrkreis von 500 Metern. Davon waren rund 5600 Haushalte betroffen. Nach etwa 2 Stunden konnten die Anwohner wieder in ihre Wohnungen zurückkehren. Nur etwa 3% der Waldbrände in Deutschland gehen auf natürliche Ursachen wie Blitzschlag zurück. Nach Angaben der Allianz-Versicherung entstehen die meisten Feuer durch menschliches Verhalten, etwa aus Leichtsinn oder vorsätzlich. Wegen der anhaltenden Trockenheit sieht der Versicherer zudem ein erhöhtes Risiko für große Brände. Der Klimawandel sorge dabei nicht direkt für die Feuer, verstärke aber durch trockenes Brennmaterial deren Ausbreitung. Bundeskanzler Merz sieht das aber offenbar anders.
2: Das ist Klimawandel und ich will allen Leugnern des Klimawandels sagen, schauen Sie sich das genau an, was hier passiert ist. Das ist der Klimawandel. Wir werden alles tun, um den Klimawandel zurückzudrängen, aber wir müssen auch mit dem Klimawandel leben. Und darauf vorbereitet zu sein, ist eine Aufgabe des Bundes, der Länder, der Gemeinden.
1: Die schwere Sturzflut im Grenzgebiet von Nepal und China hat eine große Zahl an Opfern gefordert. In Nepal werden inzwischen über 800 Menschen vermisst, darunter fast 580 Touristen. Fast 170 Menschen kamen dort ums Leben. Auch auf chinesischer Seite werden mehr als 550 Menschen vermisst, darunter rund 260 Ausländer. Viele Tote wurden weit flussabwärts bis an die Grenzen zu Indien gespült. Teilweise fanden Helfer nur noch Leichenteile. Die Fraktionsspitzen von Union und SPD wollen sich bei einer Klausur in Münster auf die nächsten Reformschritte verständigen. Im Mittelpunkt stehen unter anderem die Bereiche Rente, Steuern, Gesundheit und Pflege. Vor dem Ende der parlamentarischen Sommerpause im September soll eine gemeinsame Linie gefunden werden. Zuletzt hatte vor allem der Streit über die Steuerpläne von Finanzminister Klingbeil für Spannungen innerhalb der Koalition gesorgt.
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3: Hoppla, jetzt wird es unangenehm. In der Redaktion Gisela Hoff. Die Bewölkung nimmt heute im Westen weiter zu. Ab dem Nachmittag bilden sich dann kräftige Gewitter. Es besteht Unwettergefahr durch Starkregen, Hagel und Sturm, die ab dem Abend auf den Nordwesten übergreifen. Sonst ist es sonnig und meist trocken. Die Temperaturen erreichen 27 bis 34 Grad. An den Küsten sind die Temperaturen etwas angenehmer. In der Nacht muss im Westen und in der Mitte mit weiteren kräftigen Schauer und Gewitter gerechnet werden. Gebietsweise ist auch mehrstündiger gewittriger Regen möglich. Örtlich besteht Unwettergefahr. Die Temperaturen sinken auf 19 bis 14 Grad. Morgen beginnt der Tag überwiegend wechselnd bewölkt. Im Tagesverlauf ziehen besonders im Südosten gebietsweise schwere Gewitter mit hohem Unwetterpotenzial auf. Im Nordwesten besteht ebenfalls eine erhöhte Unwettergefahr durch Gewitter und Starkregen. In den übrigen Gebieten ist es weitgehend bedeckt mit Schauer oder Gewitter. Die Temperaturen erreichen 23 bis 31 Grad.

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1: Für die Meldungen des Tages im Studio Michael Miem. In Griechenland nimmt die Zahl der Infektionen mit dem Westnil-Virus weiter zu. Seit Jahresbeginn wurden landesweit über 230 Fälle registriert. 19 Menschen starben bislang. Besonders stark betroffen ist der Großraum Athen. Ende Juli waren erst 42 Erkrankungen bekannt. Vor einer Woche lag die Zahl bereits bei über 150 Fällen. Nur etwa 3% der Waldbrände in Deutschland gehen auf natürliche Ursachen wie Blitzschlag zurück. Nach Angaben der Allianzversicherung entstehen die meisten Feuer durch menschliches Verhalten, etwa aus Leichtsinn oder vorsätzlich. Wegen der anhaltenden Trockenheit sieht der Versicherer zudem ein erhöhtes Risiko für große Brände. Der Klimawandel sorge dabei nicht direkt für die Feuer, verstärke aber durch trockenes Brennmaterial deren Ausbreitung. Bundeskanzler Merz sieht das aber offenbar anders.
2: Das ist Klimawandel und ich will allen Leugnern des Klimawandels sagen, schauen Sie sich das genau an, was hier passiert ist. Das ist der Klimawandel. Wir werden alles tun, um den Klimawandel zurückzudrängen, aber wir müssen auch mit dem Klimawandel leben. Und darauf vorbereitet zu sein, ist eine Aufgabe des Bundes, der Länder, der Gemeinden.
1: Die schwere Sturzflut im Grenzgebiet von Nepal und China hat eine große Zahl an Opfern gefordert. In Nepal werden inzwischen über 800 Menschen vermisst, darunter fast 580 Touristen. Fast 170 Menschen kamen dort ums Leben. Auch auf chinesischer Seite werden mehr als 550 Menschen vermisst, darunter rund 260 Ausländer. Viele Tote wurden weit flussabwärts bis an die Grenzen zu Indien gespült. Teilweise fanden Helfer nur noch Leichenteile. Die Fraktionsspitzen von Union und SPD wollen sich bei einer Klausur in Münster auf die nächsten Reformschritte verständigen. Im Mittelpunkt stehen unter anderem die Bereiche Rente, Steuern, Gesundheit und Pflege. Vor dem Ende der parlamentarischen Sommerpause im September soll eine gemeinsame Linie gefunden werden. Zuletzt hatte vor allem der Streit über die Steuerpläne von Finanzminister Klingbeil für Spannungen innerhalb der Koalition gesorgt.
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3: Hoppla, jetzt wird es unangenehm. In der Redaktion Gisela Hoff. Die Bewölkung nimmt heute im Westen weiter zu. Ab dem Nachmittag bilden sich dann kräftige Gewitter. Es besteht Unwettergefahr durch Starkregen, Hagel und Sturm, die ab dem Abend auf den Nordwesten übergreifen. Sonst ist es sonnig und meist trocken. Die Temperaturen erreichen 27 bis 34 Grad. An den Küsten sind die Temperaturen etwas angenehmer. In der Nacht muss im Westen und in der Mitte mit weiteren kräftigen Schauer und Gewitter gerechnet werden. Gebietsweise ist auch mehrstündiger gewittriger Regen möglich. Örtlich besteht Unwettergefahr. Die Temperaturen sinken auf 19 bis 14 Grad. Morgen beginnt der Tag überwiegend wechselnd bewölkt. Im Tagesverlauf ziehen besonders im Südosten gebietsweise schwere Gewitter mit hohem Unwetterpotenzial auf. Im Nordwesten besteht ebenfalls eine erhöhte Unwettergefahr durch Gewitter und Starkregen. In den übrigen Gebieten ist es weitgehend bedeckt mit Schauer oder Gewitter. Die Temperaturen erreichen 23 bis 31 Grad.

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1: Für die Meldungen des Tages im Studio Michael Miem. In Griechenland nimmt die Zahl der Infektionen mit dem West-Nil-Virus weiter zu. Seit Jahresbeginn wurden landesweit über 230 Fälle registriert. 19 Menschen starben bislang. Besonders stark betroffen ist der Großraum Athen. Ende Juli waren erst 42 Erkrankungen bekannt. Vor einer Woche lag die Zahl bereits bei über 150 Fällen. Nur etwa 3% der Waldbrände in Deutschland gehen auf natürliche Ursachen wie Blitzschlag zurück. Nach Angaben der Allianz-Versicherung entstehen die meisten Feuer durch menschliches Verhalten, etwa aus Leichtsinn oder vorsätzlich. Wegen der anhaltenden Trockenheit sieht der Versicherer zudem ein erhöhtes Risiko für große Brände. Der Klimawandel sorge dabei nicht direkt für die Feuer, verstärke aber durch trockenes Brennmaterial deren Ausbreitung. Bundeskanzler Merz sieht das aber offenbar anders.
2: Das ist Klimawandel und ich will allen Leugnern des Klimawandels sagen, schauen Sie sich das genau an, was hier passiert ist. Das ist der Klimawandel. Wir werden alles tun, um den Klimawandel zurückzudrängen, aber wir müssen auch mit dem Klimawandel leben. Und darauf vorbereitet zu sein, ist eine Aufgabe des Bundes, der Länder, der Gemeinden.
1: Die schwere Sturzflut im Grenzgebiet von Nepal und China hat eine große Zahl an Opfern gefordert. In Nepal werden inzwischen über 800 Menschen vermisst, darunter fast 580 Touristen. Fast 170 Menschen kamen dort ums Leben. Auch auf chinesischer Seite werden mehr als 550 Menschen vermisst, darunter rund 260 Ausländer. Viele Tote wurden weit flussabwärts bis an die Grenzen zu Indien gespült. Teilweise fanden Helfer nur noch Leichenteile. Die Fraktionsspitzen von Union und SPD wollen sich bei einer Klausur in Münster auf die nächsten Reformschritte verständigen. Im Mittelpunkt stehen unter anderem die Bereiche Rente, Steuern, Gesundheit und Pflege. Vor dem Ende der parlamentarischen Sommerpause im September soll eine gemeinsame Linie gefunden werden. Zuletzt hatte vor allem der Streit über die Steuerpläne von Finanzminister Klingbeil für Spannungen innerhalb der Koalition gesorgt.
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3: Hoppla, jetzt wird es unangenehm. In der Redaktion Gisela Hoff. Die Bewölkung nimmt heute im Westen weiter zu. Ab dem Nachmittag bilden sich dann kräftige Gewitter. Es besteht Unwettergefahr durch Starkregen, Hagel und Sturm, die ab dem Abend auf den Nordwesten übergreifen. Sonst ist es sonnig und meist trocken. Die Temperaturen erreichen 27 bis 34 Grad. An den Küsten sind die Temperaturen etwas angenehmer. In der Nacht muss im Westen und in der Mitte mit weiteren kräftigen Schauer und Gewitter gerechnet werden. Gebietsweise ist auch mehrstündiger gewittriger Regen möglich. Örtlich besteht Unwettergefahr. Die Temperaturen sinken auf 19 bis 14 Grad. Morgen beginnt der Tag überwiegend wechselnd bewölkt. Im Tagesverlauf ziehen besonders im Südosten gebietsweise schwere Gewitter mit hohem Unwetterpotenzial auf. Im Nordwesten besteht ebenfalls eine erhöhte Unwettergefahr durch Gewitter und Starkregen. In den übrigen Gebieten ist es weitgehend bedeckt mit Schauer oder Gewitter. Die Temperaturen erreichen 23 bis 31 Grad.

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1: Für die Meldungen des Tages im Studio Michael Miem. In Griechenland nimmt die Zahl der Infektionen mit dem Westnil-Virus weiter zu. Seit Jahresbeginn wurden landesweit über 230 Fälle registriert. 19 Menschen starben bislang. Besonders stark betroffen ist der Großraum Athen. Ende Juli waren erst 42 Erkrankungen bekannt. Vor einer Woche lag die Zahl bereits bei über 150 Fällen. Nur etwa 3% der Waldbrände in Deutschland gehen auf natürliche Ursachen wie Blitzschlag zurück. Nach Angaben der Allianz-Versicherung entstehen die meisten Feuer durch menschliches Verhalten, etwa aus Leichtsinn oder vorsätzlich. Wegen der anhaltenden Trockenheit sieht der Versicherer zudem ein erhöhtes Risiko für große Brände. Der Klimawandel sorge dabei nicht direkt für die Feuer, verstärke aber durch trockenes Brennmaterial deren Ausbreitung. Bundeskanzler Merz sieht das aber offenbar anders.
2: Das ist Klimawandel und ich will allen Leugnern des Klimawandels sagen, schauen Sie sich das genau an, was hier passiert ist. Das ist der Klimawandel. Wir werden alles tun, um den Klimawandel zurückzudrängen, aber wir müssen auch mit dem Klimawandel leben. Und darauf vorbereitet zu sein, ist eine Aufgabe des Bundes, der Länder, der Gemeinden.
1: Die schwere Sturzflut im Grenzgebiet von Nepal und China hat eine große Zahl an Opfern gefordert. In Nepal werden inzwischen über 800 Menschen vermisst, darunter fast 580 Touristen. Fast 170 Menschen kamen dort ums Leben. Auch auf chinesischer Seite werden mehr als 550 Menschen vermisst, darunter rund 260 Ausländer. Viele Tote wurden weit flussabwärts bis an die Grenzen zu Indien gespült. Teilweise fanden Helfer nur noch Leichenteile. Die Fraktionsspitzen von Union und SPD wollen sich bei einer Klausur in Münster auf die nächsten Reformschritte verständigen. Im Mittelpunkt stehen unter anderem die Bereiche Rente, Steuern, Gesundheit und Pflege. Vor dem Ende der parlamentarischen Sommerpause im September soll eine gemeinsame Linie gefunden werden. Zuletzt hatte vor allem der Streit über die Steuerpläne von Finanzminister Klingbeil für Spannungen innerhalb der Koalition gesorgt.
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3: Hoppla, jetzt wird es unangenehm. In der Redaktion Gisela Hoff. Die Bewölkung nimmt heute im Westen weiter zu. Ab dem Nachmittag bilden sich dann kräftige Gewitter. Es besteht Unwettergefahr durch Starkregen, Hagel und Sturm, die ab dem Abend auf den Nordwesten übergreifen. Sonst ist es sonnig und meist trocken. Die Temperaturen erreichen 27 bis 34 Grad. An den Küsten sind die Temperaturen etwas angenehmer. In der Nacht muss im Westen und in der Mitte mit weiteren kräftigen Schauer und Gewitter gerechnet werden. Gebietsweise ist auch mehrstündiger gewittriger Regen möglich. Örtlich besteht Unwettergefahr. Die Temperaturen sinken auf 19 bis 14 Grad. Morgen beginnt der Tag überwiegend wechselnd bewölkt. Im Tagesverlauf ziehen besonders im Südosten gebietsweise schwere Gewitter mit hohem Unwetterpotenzial auf. Im Nordwesten besteht ebenfalls eine erhöhte Unwettergefahr durch Gewitter und Starkregen. In den übrigen Gebieten ist es weitgehend bedeckt mit Schauer oder Gewitter. Die Temperaturen erreichen 23 bis 31 Grad.

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1: Für die Meldungen des Tages im Studio Michael Miem. In Griechenland nimmt die Zahl der Infektionen mit dem West-Nil-Virus weiter zu. Seit Jahresbeginn wurden landesweit über 230 Fälle registriert. 19 Menschen starben bislang. Besonders stark betroffen ist der Großraum Athen. Ende Juli waren erst 42 Erkrankungen bekannt. Vor einer Woche lag die Zahl bereits bei über 150 Fällen. Nur etwa 3% der Waldbrände in Deutschland gehen auf natürliche Ursachen wie Blitzschlag zurück. Nach Angaben der Allianz-Versicherung entstehen die meisten Feuer durch menschliches Verhalten, etwa aus Leichtsinn oder vorsätzlich. Wegen der anhaltenden Trockenheit sieht der Versicherer zudem ein erhöhtes Risiko für große Brände. Der Klimawandel sorge dabei nicht direkt für die Feuer, verstärke aber durch trockenes Brennmaterial deren Ausbreitung. Bundeskanzler Merz sieht das aber offenbar anders.
2: Das ist Klimawandel und ich will allen Leugnern des Klimawandels sagen, schauen Sie sich das genau an, was hier passiert ist. Das ist der Klimawandel. Wir werden alles tun, um den Klimawandel zurückzudrängen, aber wir müssen auch mit dem Klimawandel leben. Und darauf vorbereitet zu sein, ist eine Aufgabe des Bundes, der Länder, der Gemeinden.
1: Die schwere Sturzflut im Grenzgebiet von Nepal und China hat eine große Zahl an Opfern gefordert. In Nepal werden inzwischen über 800 Menschen vermisst, darunter fast 580 Touristen. Fast 170 Menschen kamen dort ums Leben. Auch auf chinesischer Seite werden mehr als 550 Menschen vermisst, darunter rund 260 Ausländer. Viele Tote wurden weit flussabwärts bis an die Grenzen zu Indien gespült. Teilweise fanden Helfer nur noch Leichenteile. Die Fraktionsspitzen von Union und SPD wollen sich bei einer Klausur in Münster auf die nächsten Reformschritte verständigen. Im Mittelpunkt stehen unter anderem die Bereiche Rente, Steuern, Gesundheit und Pflege. Vor dem Ende der parlamentarischen Sommerpause im September soll eine gemeinsame Linie gefunden werden. Zuletzt hatte vor allem der Streit über die Steuerpläne von Finanzminister Klingbeil für Spannungen innerhalb der Koalition gesorgt.
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3: Hoppla, jetzt wird es unangenehm. In der Redaktion Gisela Hoff. Die Bewölkung nimmt heute im Westen weiter zu. Ab dem Nachmittag bilden sich dann kräftige Gewitter. Es besteht Unwettergefahr durch Starkregen, Hagel und Sturm, die ab dem Abend auf den Nordwesten übergreifen. Sonst ist es sonnig und meist trocken. Die Temperaturen erreichen 27 bis 34 Grad. An den Küsten sind die Temperaturen etwas angenehmer. In der Nacht muss im Westen und in der Mitte mit weiteren kräftigen Schauer und Gewitter gerechnet werden. Gebietsweise ist auch mehrstündiger gewittriger Regen möglich. Örtlich besteht Unwettergefahr. Die Temperaturen sinken auf 19 bis 14 Grad. Morgen beginnt der Tag überwiegend wechselnd bewölkt. Im Tagesverlauf ziehen besonders im Südosten gebietsweise schwere Gewitter mit hohem Unwetterpotenzial auf. Im Nordwesten besteht ebenfalls eine erhöhte Unwettergefahr durch Gewitter und Starkregen. In den übrigen Gebieten ist es weitgehend bedeckt mit Schauer oder Gewitter. Die Temperaturen erreichen 23 bis 31 Grad.

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1: Für die Meldungen des Tages im Studio Michael Miem. In Griechenland nimmt die Zahl der Infektionen mit dem West-Nil-Virus weiter zu. Seit Jahresbeginn wurden landesweit über 230 Fälle registriert. 19 Menschen starben bislang. Besonders stark betroffen ist der Großraum Athen. Ende Juli waren erst 42 Erkrankungen bekannt. Vor einer Woche lag die Zahl bereits bei über 150 Fällen. Nur etwa 3% der Waldbrände in Deutschland gehen auf natürliche Ursachen wie Blitzschlag zurück. Nach Angaben der Allianz-Versicherung entstehen die meisten Feuer durch menschliches Verhalten, etwa aus Leichtsinn oder vorsätzlich. Wegen der anhaltenden Trockenheit sieht der Versicherer zudem ein erhöhtes Risiko für große Brände. Der Klimawandel sorge dabei nicht direkt für die Feuer, verstärke aber durch trockenes Brennmaterial deren Ausbreitung. Bundeskanzler Merz sieht das aber offenbar anders.
2: Das ist Klimawandel und ich will allen Leugnern des Klimawandels sagen, schauen Sie sich das genau an, was hier passiert ist. Das ist der Klimawandel. Wir werden alles tun, um den Klimawandel zurückzudrängen, aber wir müssen auch mit dem Klimawandel leben. Und darauf vorbereitet zu sein, ist eine Aufgabe des Bundes, der Länder, der Gemeinden.
1: Die schwere Sturzflut im Grenzgebiet von Nepal und China hat eine große Zahl an Opfern gefordert. In Nepal werden inzwischen über 800 Menschen vermisst, darunter fast 580 Touristen. Fast 170 Menschen kamen dort ums Leben. Auch auf chinesischer Seite werden mehr als 550 Menschen vermisst, darunter rund 260 Ausländer. Viele Tote wurden weit flussabwärts bis an die Grenzen zu Indien gespült. Teilweise fanden Helfer nur noch Leichenteile. Die Fraktionsspitzen von Union

0: Union und SPD wollen sich bei einer Klausur in Münster auf die nächsten Reformschritte verständigen. Im Mittelpunkt stehen unter anderem die Bereiche Rente, Steuern, Gesundheit und Pflege. Vor dem Ende der parlamentarischen Sommerpause im September soll eine gemeinsame Linie gefunden werden. Zuletzt hatte vor allem der Streit über die Steuerpläne von Finanzminister Klingbeil für Spannungen innerhalb der Koalition gesorgt.
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2: Hoppla, jetzt wird es unangenehm. In der Redaktion Gisela Hoff. Die Bewölkung nimmt heute im Westen weiter zu. Ab dem Nachmittag bilden sich dann kräftige Gewitter. Es besteht Unwettergefahr durch Starkregen, Hagel und Sturm, die ab dem Abend auf den Nordwesten übergreifen. Sonst ist es sonnig und meist trocken. Die Temperaturen erreichen 27 bis 34 Grad. An den Küsten sind die Temperaturen etwas angenehmer. In der Nacht muss im Westen und in der Mitte mit weiteren kräftigen Schauer und Gewitter gerechnet werden. Gebietsweise ist auch mehrstündiger gewittriger Regen möglich. Örtlich besteht Unwettergefahr. Die Temperaturen sinken auf 19 bis 14 Grad. Morgen beginnt der Tag überwiegend wechselnd bewölkt. Im Tagesverlauf ziehen besonders im Südosten gebietsweise schwere Gewitter mit hohem Unwetterpotenzial auf. Im Nordwesten besteht ebenfalls eine erhöhte Unwettergefahr durch Gewitter und Starkregen. In den übrigen Gebieten ist es weitgehend bedeckt mit Schauer oder Gewitter. Die Temperaturen erreichen 23 bis 31 Grad.

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2: 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Es ist 1 Uhr. 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
3: Für die Meldungen des Tages im Studio Michael Miem. In Griechenland nimmt die Zahl der Infektionen mit dem West-Nil-Virus weiter zu. Seit Jahresbeginn wurden landesweit über 230 Fälle registriert. 19 Menschen starben bislang. Besonders stark betroffen ist der Großraum Athen. Ende Juli waren erst 42 Erkrankungen bekannt. Vor einer Woche lag die Zahl bereits bei über 150 Fällen. Nur etwa 3% der Waldbrände in Deutschland gehen auf natürliche Ursachen wie Blitzschlag zurück. Nach Angaben der Allianzversicherung entstehen die meisten Feuer durch menschliches Verhalten, etwa aus Leichtsinn oder vorsätzlich. Wegen der anhaltenden Trockenheit sieht der Versicherer zudem ein erhöhtes Risiko für große Brände. Der Klimawandel sorge dabei nicht direkt für die Feuer, verstärke aber durch trockenes Brennmaterial deren Ausbreitung. Bundeskanzler Merz sieht das aber offenbar anders.
4: Das ist Klimawandel und ich will allen Leugnern des Klimawandels sagen, schauen Sie sich das genau an, was hier passiert ist. Das ist der Klimawandel. Wir werden alles tun, um den Klimawandel zurückzudrängen, aber wir müssen auch mit dem Klimawandel leben. Und darauf vorbereitet zu sein, ist eine Aufgabe des Bundes, der Länder, der Gemeinden.
3: Die schwere Sturzflut im Grenzgebiet von Nepal und China hat eine große Zahl an Opfern gefordert. In Nepal werden inzwischen über 800 Menschen vermisst, darunter fast 580 Touristen. Fast 170 Menschen kamen dort ums Leben. Auch auf chinesischer Seite werden mehr als 550 Menschen vermisst, darunter rund 260 Ausländer. Viele Tote wurden weit flussabwärts bis an die Grenzen zu Indien gespült. Teilweise fanden Helfer nur noch Leichenteile. Die Fraktionsspitzen von Union und SPD wollen sich bei einer Klausur in Münster auf die nächsten Reformschritte verständigen. Im Mittelpunkt stehen unter anderem die Bereiche Rente, Steuern, Gesundheit und Pflege. Vor dem Ende der parlamentarischen Sommerpause im September soll eine gemeinsame Linie gefunden werden. Zuletzt hatte vor allem der Streit über die Steuerpläne von Finanzminister Klingbeil für Spannungen innerhalb der Koalition gesorgt.
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5: Hoppla, jetzt wird es unangenehm. In der Redaktion Gisela Hoff. Die Bewölkung nimmt heute im Westen weiter zu. Ab dem Nachmittag bilden sich dann kräftige Gewitter. Es besteht Unwettergefahr durch Starkregen, Hagel und Sturm, die ab dem Abend auf den Nordwesten übergreifen. Sonst ist es sonnig und meist trocken. Die Temperaturen erreichen 27 bis 34 Grad. An den Küsten sind die Temperaturen etwas angenehmer. In der Nacht muss im Westen und in der Mitte mit weiteren kräftigen Schauer und Gewitter gerechnet werden. Gebietsweise ist auch mehrstündiger gewittriger Regen möglich. Örtlich besteht Unwettergefahr. Die Temperaturen sinken auf 19 bis 14 Grad. Morgen beginnt der Tag überwiegend wechselnd bewölkt. Im Tagesverlauf ziehen besonders im Südosten gebietsweise schwere Gewitter mit hohem Unwetterpotenzial auf. Im Nordwesten besteht ebenfalls eine erhöhte Unwettergefahr durch Gewitter und Starkregen. In den übrigen Gebieten ist es weitgehend bedeckt mit Schauer oder Gewitter. Die Temperaturen erreichen 23 bis 31 Grad.

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1: Für die Meldungen des Tages im Studio Michael Miem. In Griechenland nimmt die Zahl der Infektionen mit dem West-Nil-Virus weiter zu. Seit Jahresbeginn wurden landesweit über 230 Fälle registriert. 19 Menschen starben bislang. Besonders stark betroffen ist der Großraum Athen. Ende Juli waren erst 42 Erkrankungen bekannt. Vor einer Woche lag die Zahl bereits bei über 150 Fällen. Nur etwa 3% der Waldbrände in Deutschland gehen auf natürliche Ursachen wie Blitzschlag zurück. Nach Angaben der Allianz-Versicherung entstehen die meisten Feuer durch menschliches Verhalten, etwa aus Leichtsinn oder vorsätzlich. Wegen der anhaltenden Trockenheit sieht der Versicherer zudem ein erhöhtes Risiko für große Brände. Der Klimawandel sorge dabei nicht direkt für die Feuer, verstärke aber durch trockenes Brennmaterial deren Ausbreitung. Bundeskanzler Merz sieht das aber offenbar anders.
2: Das ist Klimawandel und ich will allen Leugnern des Klimawandels sagen, schauen Sie sich das genau an, was hier passiert ist. Das ist der Klimawandel. Wir werden alles tun, um den Klimawandel zurückzudrängen, aber wir müssen auch mit dem Klimawandel leben. Und darauf vorbereitet zu sein, ist eine Aufgabe des Bundes, der Länder, der Gemeinden.
1: Die schwere Sturzflut im Grenzgebiet von Nepal und China hat eine große Zahl an Opfern gefordert. In Nepal werden inzwischen über 800 Menschen vermisst, darunter fast 580 Touristen. Fast 170 Menschen kamen dort ums Leben. Auch auf chinesischer Seite werden mehr als 550 Menschen vermisst, darunter rund 260 Ausländer. Viele Tote wurden weit flussabwärts bis an die Grenzen zu Indien gespült. Teilweise fanden Helfer nur noch Leichenteile. Die Fraktionsspitzen von Union und SPD wollen sich bei einer Klausur in Münster auf die nächsten Reformschritte verständigen. Im Mittelpunkt stehen unter anderem die Bereiche Rente, Steuern, Gesundheit und Pflege. Vor dem Ende der parlamentarischen Sommerpause im September soll eine gemeinsame Linie gefunden werden. Zuletzt hatte vor allem der Streit über die Steuerpläne von Finanzminister Klingbeil für Spannungen innerhalb der Koalition gesorgt.
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3: Hoppla, jetzt wird es unangenehm. In der Redaktion Gisela Hoff. Die Bewölkung nimmt heute im Westen weiter zu. Ab dem Nachmittag bilden sich dann kräftige Gewitter. Es besteht Unwettergefahr durch Starkregen, Hagel und Sturm, die ab dem Abend auf den Nordwesten übergreifen. Sonst ist es sonnig und meist trocken. Die Temperaturen erreichen 27 bis 34 Grad. An den Küsten sind die Temperaturen etwas angenehmer. In der Nacht muss im Westen und in der Mitte mit weiteren kräftigen Schauer und Gewitter gerechnet werden. Gebietsweise ist auch mehrstündiger gewittriger Regen möglich. Örtlich besteht Unwettergefahr. Die Temperaturen sinken auf 19 bis 14 Grad. Morgen beginnt der Tag überwiegend wechselnd bewölkt. Im Tagesverlauf